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Ja, guten Morgen am Samstag zur frühen Stunde darf Sie Ottmar Klammer wieder recht herzlich begrüßen nach einer mittleren Sommerpause. Und wir beginnen heute unsere Sendung mit einem Nachruf oder ja zum zweijährigen Todestag von Irene Schweizer, der großen europäischen Free Jazz Pianistin aus Zürich. Und da gibt es eine bislang unveröffentlichte Soloaufnahme, ganz neu auf Intact Records, Prelude to a Kiss and More, der wir uns eingangs etwas widmen wollen. Und dann haben wir Neues von Chris Davies Co-Streif und vielleicht das eine oder andere neue.

Ja, das ist der Applaus aus dem Volkshaus in Zürich, wo dieses Konzert am 21. Februar 1986 aufgenommen wurde. Ja, in kaum einer anderen Aufnahme ist Irene Schweizers Bezug zum amerikanischen Jazz so deutlich zu hören wie auf dem vorliegenden Konzert. Mitschnitt wie auf diesem brandneuen Album von Intact Records, pardon, nämlich zurückgekehrt von ihrem halbjährigen Aufenthalt in New York, spielte sie eben an diesem Februar 1986 ein Solokonzert im Zürcher Volkshaus, dem Zentrum damals der Gewerkschaft mit Versammlungs- und Konzertsälen und Restaurant, direkt in der Nachbarschaft ihrer Wohnung. Und das Ganze ist eine auch Liebeserklärung an die afrikanisch-amerikanische Kultur, und gleichzeitig zeigte schon der Titel neben aller Faszination eine gewisse Distanz. Der Titel ist nämlich IAX, Pin to America. Und hinter diesem kryptischen Titel IAX, was als Abkürzung für die schweizerdeutsche Wendung in America Xi steht, also Pin to America auf Schweizerisch, so kokett wie selbstironisch meint in America Xi, dass man nun auch zu denen gehört, die den Sprung in die große Welt gewagt haben. Und das war 1986 noch etwas anderes als heute. Zugleich verweist der Titel aber auch auf die widersprüchlichen Gefühle der Rückkehrerin zwischen der Sehnsucht nach Weite und dem Heimweh auf die Erfahrung, so fremd in der Fremde wie in der Heimat zu sein. Mit der physischen Wucht des Moments, die keine andere Kunstform so sehr erreicht wie die freie Improvisation. So gab Irene Schweizer bei diesem Solokonzert, diesem Lebensgefühl, ihren Ausdruck.

Ja, der Titel war also IAX Pin to America, den Sie soeben hörten. Sie, also Irene Schweizer, öffnet ihre improvisierten Räume allmählich. Sie verknüpft verschiedene Motive, Themen und zyklische Rhythmen, rasende Läufe wechseln abrupt mit ruhigen, langsamem Spiel. Und bekannt bei ihr, sie verkettet Patterns und Fragmente, bricht und wiederholt. Dann ein paar Walzertakt, das Streitpiano und das Zupfen der Saiten in Struggle on the YG Terrace, so der ganze Titel. Und das rhythmische Knallen des Pianodeckels akzentuieren dann den Flow ihres Tastenspiels. Struggle on the YG Terrace.

Ja, das war Struggle on the YG Terrace von und mit Irene Schweizer, aufgenommen im Februar 1986 im Volkshaus in Zürich und zu finden auf dieser neuen großartigen Solo-CD, diesem Solo-Album Prelude to a Kiss and More. Das Konzert wurde anlässlich ihrer Rückkehr aus Amerika von ihren Freunden in Zürich organisiert und ist jetzt endlich auch veröffentlicht worden. Ja, apropos Freunde, es gibt ja auch für Irene Schweizer einen Verein. Die Musikerin ist ja vor gut 2 Jahren, nämlich am 16. Juli 24, 83-jährig verstorben. Und um den künstlerischen Nachlass zu pflegen, gründete bereits 2018 eine Gruppe von Freundinnen und Freunden im Beisein von ihr selbst, von der Pianistin, eine Institution. Und das ist der Irene Schweizer Freundeskreis. Und die machen immer wieder verschiedene Dinge. Etwa haben sie die Biografie von Christian Brocking übersetzt bzw. lassen, organisieren Konzerte, Memorialveranstaltungen, bringen Erinnerungstafeln da und dort an und geben Tributkonzerte, wie auch immer. Und zu den Höhepunkten bislang zählt zweifellos die Veröffentlichung der Aufnahme des Irene Schweizer Quartetts vom Jazz Festival Zürich 1981. Vielleicht kennen Sie das Irene's Hot Four mit Johnny Dyeni, Rüdiger Kahl und Han Benning. Und dieses Album wurde in Amerika als Best Unearthed Games von 1925 ausgezeichnet. Ein großartiges Album. Ja, Sie kennen diesen Freundeskreis natürlich auch.

beitreten, www.friendsofireneschweizer.com, ganz einfach. Okay, zurück zu dieser Solo-CD-Einstieg gönnen wir uns noch ein kurzes, und zwar mit dem Titel Below the Gate. Das ist hier als sechster Titel auf diesem Album angegeben. Below the Gate hören Sie im Jazzstück, wie in diesem richtigen Jazzstück, wie die Bässe grooven, wie Irene Schweizer starke linke Hand mit rhythmischen Bewegungen den Boden für melodische Höhenflüge der Rechten bereitet, wie sie aus der Form ausbricht und wieder zurückfindet. Ineinandergreifende Rhythmen und melodische Streifzüge schaffen eine gewaltige Kraft. Und die Jazzpianisten Cecil Taylor oder Don Bullen lassen grüßen. Below the Gate.

Ja, wirklich sehr beeindruckend, wie formidabel sich hier die große Free Jazz Pianistin zeigt, die ja sehr viel Motive und Themen immer in ihre Musik einpackt. Below the Gate nennt sich dieser Titel und ist zu finden auf diesem neuen großartigen Solo auf Album von Irene Schweizer, Prelude to a Kiss and More, mit bislang ungehörten Aufnahmen von einem Konzert im Februar 1986 aufgenommen im Zürcher Volkshaus nach ihrer Rückkehr aus New York. Nun, gut, wir kommen zu einer anderen, deutlich jüngeren Pianistin aus Vancouver in Kanada, lebt aber und arbeitet aber schon sehr, sehr lange in New York, womit sie auch untrennbar verbunden scheint. Das ist keine geringere als Chris Davis, und die Dame mittlerweile auch schon Mitte 40, sowas. Hatten wir schon öfters natürlich in unserer Sendung, zumal sie ja neben ihrer eigenen Arbeit auch ein sehr engagiertes Plattenlabel gegründet hat mit Pyroclastic, mittlerweile auch preisgekrönt und Titel aus ihrem Katalog bzw. CDs von diesem Plattenlabel hatten wir schon mehrere Male. Natürlich hat sie auch darauf veröffentlicht ihre eigenen Sachen, aber das vorliegende ganz neue Album von ihr kommt nicht aus ihrem Hause, sondern auf 4166 Records aus New York, und das vor allem oder weil das hier ganz hochkarätig besetzt ist mit Robert Hurst am Bass und keinem geringeren als Jonathan Blake, einem Schlagzeuger der Stunde, der hier dieses Trio vervollständigt. Titel des Albums Lost in Geneva, und wir hören gleich einmal rein, ganz neu aufgenommen im September des Vorjahres in Mount Vernon in New York. Und wir starten mit, eigentlich habe ich zwei Titel gemerkt hier, und das ist gleich das Eröffnungsstück mit The Subject.

Ja, das war der Subtext von Chris Davis und ihrem Trio aus dem neuen Album. Und bevor ich Ihnen noch einen weiteren Titel als Großprobe vorspielen darf, ein Programmhinweis wieder einmal nach fast dem Ende des Sommers. Geht es mit dem Jazz Festival weiter, Jazz Festival Leibniz in den Herbst, und zwar findet dieses vom 24. September bis zum 27. September statt, das gewohnte Wochenende, die 14. Ausgabe dieses Jazz Festivals. Und da hören Sie unter anderem auf Schloss Seckau beginnt es wie jedes Jahr das Trio Heads. Aus Wien startet das Programm, dann kommt der amerikanische Trompeter Kirk Knafke mit seinem Trio exklusiv mit Charlie Burnham an der Geige. Am nächsten Tag geht es dann wieder mit einem Kinderkonzert weiter, die ja schon Tradition haben in Leibniz, zweimal an diesem Tag. Aber am Abend dann mit dem Sonic Organism rund um Daniel Abends und dem großen Greg Osby. Dann folgt am 25. September, am Freitag ist das, das Andromeda Mega Express Orchester aus Deutschland, und schließlich im alten Kino am Freitag zur späten Stunde um 23 Uhr kein geringerer als Alexander von Schlippenbach mit seinem mittlerweile legendären Monks Casino, ein absoluter Klassiker, ein selten gehörter. Weiter geht's dann am 26. September, dem Samstag, mit der traditionellen Jazz Lounge am Hauptplatz im Café Rossecker vor dem Café im Gasgarten mit dem Duo Philipp Schiebeck und Lorenz Wiedauer aus Wien, bevor es dann am Abend wiederum weitergeht im Hugo-Wolf-Saal mit dem skandinavischen Triple-Double. Drei großartige Weltklasse-Bassisten hier in diesem Trio. Es folgt dann das Koko-Trio aus Japan rund um Taiko Saito. Und schließlich an diesem Abend, dem 26. September, Samstag, Ramon Val, der kubanische Pianist im Trio, diesmal, und als Stargast dabei Maite Hontele, die niederländische Trompeterin und Flügel- und

Spielerin, bis es dann am Sonntag, dem 7. geht oder abschließt. Und zwar diesmal nicht an der üblichen Stelle wie 13 Jahre lang im Weingut beim Hotel Hackamp, sondern erstmals im Schlosspark des Schlosses Ottersbach. Das ist bei Groß-Klein, in der Nähe von Leibnitz natürlich, mit der Band von Vincent Byrani, dem großen französischen Akkordeonisten, und seiner Band Living Being. Also das Jazzfestival Leibnitz steht vor der Tür vom 24. bis 27. September. Ja, und zum Abschluss wollen wir uns noch das Titelstück von Chris Davis neuer CD Lost in Geneva anhören. Sie hören Robert Hurst am Bass, Jonathan Blake am Schlagzeug und natürlich Chris Davis am Klavier. Und noch einmal das Plattenlabel, das nennt sich 4166 Records. Ich darf mich damit schon wieder von Ihnen verabschieden. Und Ottmar Klammer wünscht Ihnen noch ein geruhsames Wochenende.

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0: herzlich willkommen zu einer neuen Ausgabe von Bube Dame Elwitz, die heute am 5. September stattfindet, also jetzt gerade.
1: Live.
0: Gegenüber mir sitzt die nette Mutter und die Nina.
1: Hallo. Und mir gegenüber sitzt der nicht minder nette Sohn, Ennio. Wir heißen euch herzlich willkommen zu 60 Minuten Popkulturmagazin für größere und kleinere Leute.
0: Heute geht es wieder um viele Themen, zum Beispiel wieder um den Fußball.
1: Natürlich. Und außerdem haben wir ein Jubiläum zu feiern, denn am 9. September, also in wenigen Tagen, haben wir unseren dritten Geburtstag. 3 Jahre ist es her, da bist du in die zweite Klasse gekommen, als wir unsere allererste richtige Radiosendung hatten.
0: Unsere Sendung wird am 9. September 3 Jahre alt und das ist die nächste Sendung zum Jubiläum.
1: Genau, und es ist auch die letzte Sendung in den Sommerferien, komme ich gerade drauf.
0: Mhm.
1: Denn wann beginnt die Schule heuer?
0: Die Schule beginnt, glaube ich, am 14.09.
1: Genau, das ist ganz schön spät. Normalerweise ist es immer in der zweiten Woche, also an der Anfang der zweiten Woche im September. Diesmal haben wir eine Woche länger. Und du wirst die Schule wechseln.
0: Ja.
1: Näheres dazu in den nächsten Minuten. Wir heißen euch herzlich willkommen nochmal. Und die erste Nummer, die wir heute spielen, die hast du ausgesucht. Und zwar von den Beastie Boys.
0: Mhm.
1: Und sie nennt sich?
0: Sabotage.
1: Viel Spaß.

0: bis 9 bist du okay, die Sterne waren das aus einer Stadt, wo wir zwei schon mal waren und wo es uns richtig gut gefallen hat, nämlich
1: in Hamburg.
0: In Hamburg. Wahrscheinlich meine Lieblingsstadt in ganz Deutschland. Und es gibt auch einen Fußballclub aus Hamburg. Es gibt den HSV natürlich und es gibt auch den St. Pauli. Und St. Pauli ist ja leider abgestiegen am Ende der Saison.
1: St. Pauli spielt jetzt nämlich gerade in der zweiten deutschen Liga und sind jetzt gerade auf den 12. Platz, haben jetzt von insgesamt, ich glaube, drei Punkte eingesammelt.
0: Oje, also das heißt dreimal unentschieden oder?

0: Wie haben sie das
1: gemacht? Sie haben dreimal unentschieden und eine Niederlage. Also es waren insgesamt schon 4 Spiele.
0: Mhm. Haben sie gestern noch ein Unentschieden geschafft?
1: Also sie haben gestern ein Unentschieden gegen Arminia Bielefeld geschafft.
0: Okay.
1: Ja, und ja.
0: Und vom Fußball, über den reden wir nachher sicher nochmal, kommen wir kurz zur Politik, denn nämlich ganz in der Nähe von Hamburg im Bundesland Sachsen-Anhalt ist morgen eine denkwürdige Wahl, eine Landtagswahl wird dort abgehalten und da ist eine Partei ganz weit vorne, wo ich wirklich hoffe, dass die so wenig Stimmen wie möglich bekommen. Ich sage jetzt den Namen der Partei nicht, aber ich bin mir ziemlich sicher, ich bin derselben Meinung wie die Band, die jetzt gleich gespielt wird hier. Und zwar, Ennio, was wolltest du noch sagen?
1: Nein, egal.
0: Okay, wir reden nach diesem Song weiter, denn mir ist es ganz wichtig, dass ich diesen Song jetzt spiele, so kurz vor der Landtagswahl in Sachsen-Anhalt. Und das ist wieso? Ganz klar gegen Nazis.

0: hat am selben Tag Geburtstag wie unsere Sendung, nämlich am 9. September und würde an diesem 9. September 85 Jahre alt werden. Otis Redding hier zu hören mit Sitting on the Dock of the Bay und damit zurück zum Fußball.
1: Ja, also ich wollte eigentlich vorher schon über die Champions League reden.
0: Die ist jetzt wieder im Gange.
1: Nämlich vor ein paar Tagen wurde nämlich die Spiele wurden ausgelost. Und da wurden ein paar ganz spannende ausgelost, nämlich für die österreichische Seite spielt LASK gegen AEK Athen. Gegen Liverpool.
0: Wow.
1: Gegen Sporting Lissabon.
0: Ja.
1: Gegen Slovan Bratislava. Gegen Bodo Glimt.
0: Okay.
1: Gegen Fenerbahce Istanbul.
0: Ja. Ah, mit denen hatten
1: und
0: wir es
1: ja. Und gegen Real Madrid.
0: Mit denen hatte es ja Sturm in letzter Zeit auch mal
1: und
0: zu tun.
1: Und noch ein Gegner, und zwar FC Porto.
0: Das sind dann schon richtig coole Clubs, ne? Also Liverpool zum Beispiel oder Real Madrid. Da freut man sich, glaube ich, schon, wenn man gegen die mal spielen kann.
1: Ja, gleich.
0: Und der LASK, der ist ja momentan praktisch nicht zu schlagen.
1: Die Gegner von Bayern in der Champions League, Bodo Glimt, Viking FK, FC Arsenal, Atletico Madrid, LASK Lille, Slavia Prag, Atletico Madrid, und noch ganz kurz Man United und Betis Sevilla.
0: Okay, auch ziemliche Brocken, aber ganz ehrlich, machst du dir Sorgen um Bayern?
1: Nein.
0: Hast du bei welchem Gegner machst du dir denn, hast du denn am ehesten noch das Gefühl, dass sie vielleicht verlieren könnten?
1: Keine Ahnung, bei Atletico vielleicht.
0: Aber war Bayern in dieser Saison schon mal geschlagen?
1: Ich glaube schon gegen Testspiel gegen Wiesbaden.
0: Aber Testspiel, ich meine,
1: ja,
0: das kann man nicht so richtig
1: zählen. Ist auch
0: ein
1: Spiel.
0: Ist auch ein Spiel, aber es ist halt ein bisschen anders, auch vom Aufbau her. Ne?
1: Okay. Und die Gegner von Sturm Graz in der Europa League.
0: Ja.
1: Olympique Marseille.
0: Auf das freue ich mich schon, ja.
1: Also das sind mal die Heimspiele gegen Reims, gegen Celje und gegen den griechischen Verein.

0: Verein Offi Krete und Auswärtsspiele AC Alkmaar, GNK Dynamo Zagreb, Bournemouth und Hoffenheim.
1: Also es wird wieder ordentlich was los sein im Fußball, in den wirklich sehr, sehr schade ist. Einerseits Tim Curry, der Schauspieler, den kennt man zum Beispiel natürlich aus der Rocky Horror Picture Show oder auch als Pennywise aus As It, der Stephen King-Verfilmung der Horrorstreifen, wo er eben den Clown Pennywise spielt, der die kleinen Kinder entführen will. Das ist natürlich noch nichts für dich, Ennio. Da redet man lieber über zum Beispiel den Muppets-Film, wo Tim Curry einen Piraten gespielt hat. Mhm. Also es waren ganz viele Rollen. Ich weiß auch noch, er hat irgendwann mal eine kleine Rolle in der Serie Roseanne gespielt und er hat zwischendurch auch Musik gemacht und ihm zu Ehren, er ist im Alter von 80 Jahren verstorben, werden wir gleich I Do The Rock spielen, aber davor noch die großartige, wunderbare, königliche Dolly Parton, denn die ist auch verstorben, ebenfalls im Alter von 80 Jahren. Und was kann man am 5.9. ihr zu Ehren spielen als das Lied 9 to 5.

0: aus dem Jahr 1979, Tim Curry, I Do The Rock. Und wir haben eine wichtige Rolle vergessen von Tim Curry, und zwar hat der auch mitgespielt bei Kevin Allein.
1: Kevin Allein in New York.
0: Also Teil 2 von Kevin Allein.
1: Da hat er den einen im Hotel gespielt.
0: Mhm, und da war er eigentlich auch kein Netter.
1: Nein, jetzt nicht unbedingt.
0: Also Tim Curry hat selber gesagt, er spielt am liebsten die Bösewichte, weil das viel lustiger ist, als die Guten zu spielen. Und er hat wirklich einmal richtig, richtig coole Bösewichte gespielt. Aber jetzt kommen wir zurück zum Fußball nochmal, hier um kurz vor 11:30 bei Bube Dame Elvis.
1: Heute spielt um 18.30 Uhr Bayern München gegen Schalke 04 auswärts in Gelsenkirchen.
0: Mhm. Ist das bei der Bundesliga, nehme ich an?
1: Das ist in der deutschen Bundesliga. Mhm. Aber davor sind noch ein paar Spiele. Hoffenheim spielt gegen Dortmund.
0: Hoffenheim, ja. Mhm.
1: Bayer Leverkusen gegen Union Berlin. Mhm. Die beiden Spiele sind um 15.30 Uhr. Ebenfalls um 15.30 Uhr Borussia Mönchengladbach gegen das überraschend gestartete Team von, also Elversberg.
0: Mhm.
1: Und um der gleichen Zeit spielt auch Werder Bremen gegen RB Leipzig und Paderborn gegen Freiburg.
0: Wir sind gespannt, wer da wie viele Punkte nach Hause holt. Und demnächst gibt es hier eine Rubrik, die es immer schon gegeben hat in unserer Sendung. Und zwar den Elvis-Song des Tages, davor noch.
1: Die englische Premier League ist auch heute am Start.
0: Mhm.
1: Mit dem Spiel Newcastle gegen Bournemouth, das ist in 2 Stunden, also jetzt gerade. Brentford um 16 Uhr gegen Sunderland.
0: Mhm.
1: Brighton um 16 Uhr gegen Leeds United.
0: Mhm.
1: Fulham um 16 Uhr gegen Crystal Palace. Manchester City um 16 Uhr gegen Coventry City. Und Nottingham Forest um 16 Uhr gegen Tottenham. Und 2,5 Stunden später dann das Spiel Hull City gegen Aston Villa, die ja einen sehr, also Hull City ist sehr gut gestartet. Die haben 2-0 gegen, die haben 2-0 im Auftaktspiel gegen Man United gewonnen.
0: Mhm.
1: Und Aston Villa ist jetzt im Abstiegsplatz in dem Moment mit einer -5 Tordifferenz, also 0-5, weil sie das erste Spiel 4-0 gegen Brighton and Hove Albion verloren haben und dann 1-0 gegen Arsenal.
0: War ein bisschen überraschend, so hoch zu verlieren, oder?
1: Ja, es war überraschend, nämlich als amtierender Europa League-Sieger so in die eigene Liga zu starten, ist eigentlich nicht gut. Aber Hull City konnte sich freuen, die sind jetzt aktuell auf dem 3. Platz, sind nämlich aufgestiegen, und das Maskottchen ist ein Tiger, also die nennen sich auch die Tigers.
0: Mhm.
1: Und sie kämpfen auch gerade wie die Tiger, sind auf dem 3. Platz in der Premier League mit 6 Punkten und mit 3-0 Tordifferenz.
0: Okay, also das werden wir auf jeden Fall weiter verfolgen. Und vom britischen Fußball kommen wir zu britischen Indie-Pop der 80er Jahre. At the Camera, Somewhere in My Heart.

Am 9. September 1956, also genau 67 Jahre vor unserer ersten Sendung, ist Elvis Presley zum ersten Mal in der berühmten Ed Sullivan Show im Fernsehen aufgetreten und hat mehrere Lieder gespielt, zum Beispiel Don't Be Cruel, Love Me Tender, Hound Dog und auch einen Song, der im Original von Little Richard gesungen wurde, Ready Teddy. Ready.

0: weil ja am 9.9. unsere Sendung 3 Jahre alt wird, habe ich mir überlegt, ich schaue mal so ein bisschen die Nummer 9, wo die so vorkommt und zum Beispiel in den Billboard Hot 100, also in den Top 100 der amerikanischen Charts, ist dieser Song gerade auf Platz 9 und zwar ist das Olivia Dean mit Man I Need und gestern, am 4. September, da hatte mein Onkel und dein Großonkel Geburtstag. Und zwar der?
1: Hermann.
0: Hermann, wir wünschen dir nachträglich alles Gute zu deinem Geburtstag und spielen jetzt sogar einen Song für dich. Und in diesem Song kommt auch vor, wie alt du gestern geworden bist. Ich hoffe, dir geht's gut. Alles Liebe und liebe Grüße aus Graz von Nina
1: und Enyo.
0: Happy Birthday.
1: Happy Birthday.

0: aus dem Soundtrack von Der Hochzeitssänger mit Drew Barrymore und Adam Sandler in den Hauptrollen. Und der, der da am Anfang geredet hat, das war auch ein Hero von dir, nämlich Billy Idol. Mhm. Das war ein bisschen ein Ausschnitt aus einem Adam Sandler-Film. Und warum spielen wir den? Weil Adam Sandler nämlich am 9. September 60 Jahre alt wird. Herzlichen Glückwunsch. Und falls sich jemand fragt, was daran so lustig ist, wir haben einen Gast hier im Studio, und zwar ist das der Papa vom Ennio. Und der Papa vom Ennio hat nichts anderes zu tun, als den Ennio zum Lachen zu bringen. Das ist natürlich überhaupt nicht professionell. Helmi, gib jetzt Ruhe. Und wir sind eigentlich eh schon am Ende. Es ist nämlich wenige Minuten vor 12 Uhr und damit ist die Jubiläumssendung von Bube Dame Elvis zum 3. Geburtstag praktisch vorbei. Wir verabschieden uns und wünschen euch noch ein schönes Wochenende. Haltet die Daumen für die morgigen Landtagswahlen in Sachsen-Anhalt, dass da die Richtigen die Stimmen bekommen. Und ein Song geht sich noch aus, der kommt von The Clash, The Guns of Brixton. Und damit schönes Wochenende.
1: Schönes Wochenende.
0: Und bis in 2 Wochen hoffentlich.
1: Tschüss. Bis in 2 Wochen. Tschüss.

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0: Herzlich willkommen bei einer neuen Ausgabe von Hell Yeah, endlich gute Nachrichten. Heute praktisch live von der Terrasse vom Club Vakuum. Und ich spreche heute mit zwei Menschen, die was Besonderes geschafft haben, nämlich auf dem Weg sind, einen neuen Kulturort zu schaffen. Hallo, stellt euch doch bitte kurz vor.
1: Ich bin der Raphael und ich bin im Vorstand von WAC Music.
2: Und ich bin der Hubert, auch im Vorstand von WAC Music.
0: Was ist denn WAC Music?
2: WAC Music ist ein Förderverein für junge Bands, alternative Musikszene in Graz. Hauptsächlich Proberäume, den Club Vakuum. Und zu WAC Music gehören mittlerweile auch ein paar Zweigvereine. Das ist der Verein Griesgram zum Beispiel. Der Club Vakuum ist ein eigener Zweigverein. Es gibt für ländliche Veranstaltungen den Kultur Rustiker Zweigverein. Und als Label haben wir den Zweigverein Rauschgift Rosie Records.
1: Wie lange sind wir jetzt schon in der Location mit dem Club Vakuum? 13 Jahre? 14?
2: Wir sind jetzt da seit 2013.
1: Ja.
2: Und geben uns den Club Vakuum seit 2010.
0: Was geht so ab im Club Vakuum?
2: Jede Menge Konzerte.
1: Ja, wir haben einmal im Monat mittwochs Nerdquiz, wir haben einmal im Monat Mittwoch ein Musikquiz und auch eine Open Jam Night, die einmal monatlich donnerstags stattfindet.
2: Und Open Mic Night.
1: Ja. Und den Weeping Wednesday, ja.
2: Genau.
0: Ja, cool. Und jetzt gibt es ja diese Location hier in der Griesgasse und darunter war der Bunker. Was war denn der Bunker?
2: Der Bunker war ein Technoschuppen. Ich glaube, das trifft es am ehesten.
1: Ja.
0: Und wisst ihr etwas darüber, seit wann es den gab oder seit wann der sozusagen verlassen wurde?
2: Ah, den gibt es da oder hat es gegeben seit 2016. Beziehungsweise als Technoschuppen geführt war es schon gleich nach dem Arcadium, also Anfang
1: ja,
2: Mitte
1: warst
2: der 2000er Jahre.
1: Das Loft war es und dann war es das Vault, glaube
2: genau.
1: Ich. Aber unter dem gleichen Typen, also er hat nur den Namen geändert. Und dann ist es der Bunker geworden, ne?
2: Genau, da hat es eine neue Übernahme gegeben. Und seit 2016, glaube ich, hat es einen Bunker gegeben, ja.
1: Und ja, so circa, das kommt hin.
0: Und jetzt hat der Mensch, der den geführt hat, das wollte es nicht mehr weiterführen oder wie kam das?
2: Der ist in Insolvenz gegangen, also Konkurs gegangen. Und somit ist der Weg freigemacht worden, oder die Möglichkeit, dass wir das vielleicht uns aneignen, übernehmen, fortführen, wie auch immer.
1: Ja, und dann war die Hausverwaltung dem nicht abgeneigt, dass dann mehr oder weniger das ganze Gebäude von einem Mieter geführt wird.
0: Wann hat das dann angefangen? So die ersten Gedanken darüber, hey, wir könnten doch, wenn der Bunker leer ist, da was machen. Wie ging das los?
2: Das ist schon lang.
1: Die Gedanken gibt es schon sehr lange. Ja. Die sind sicher schon seit 10 Jahren da.
0: Okay.
2: Ja, das heißt, es hat damals schon Situationen gegeben, dass er unten auszieht. Das war auch wieder eine finanzielle Geschichte. Aber das hat er dann im letzten Moment noch abwenden können und da waren wir eigentlich mit dem damaligen können und da waren wir

0: Und das heißt, wenn ihr diese Idee schon länger habt, was hattet ihr denn dann für Vorstellungen und Wünsche, so wenn man so träumt, was man da mit der Location machen kann?
1: Eigentlich eh genau das, was wir jetzt vorhaben.
0: Was habt ihr jetzt vor?
1: Also hauptsächlich soll es eigentlich eine erweiterte Konzertlocation sein, wo eben Veranstaltungen mit Eintritt im Gegensatz zum Club Vacuum sein werden. Es gibt da mehrere Zugänge, die wir verfolgen und machen werden. Das eine ist, dass wir eben auch selbst was veranstalten. Das andere ist, dass wir es anderen Veranstaltern zur Verfügung stellen, vermieten. Wahrscheinlich auch für Clubbings, für Raves, Theatervorstellungen, was auch immer Leute da machen wollen.
2: Ja, und das muss
1: Ob die
2: auch,
1: Situation passt.
2: ja, sicher. Also die Situation muss auch passen. Und dass man Bands eine Ausweichmöglichkeit gibt in der Größenordnung zum Gegenpart von den Grazer Spielstätten jetzt, wenn du das auf ihrem Extra oder sowas hernimmst, was größentechnisch ähnlich ist, sage ich jetzt einmal.
1: Ein bisschen größer sogar, ja.
2: Ja, also ist ein bisschen größer, aber jetzt nicht so viel.
1: So ein bisschen die Lücke füllen zwischen diesen Clubveranstaltern, zwischen 50 und 100 Personen und der nächsten Stufe, wo es dann geht um 300, 400 Personen. Also dazwischen drinnen ist das
0: Zwischen Vakuum
1: angesiedelt.
0: und PPC.
1: Ja, genau. Große PPC zum Beispiel. Genau dazwischen drinnen.
0: Und wie ging das dann konkret weiter? Das heißt, der Vermieter hat gesagt, hey, es wäre doch cool, wenn ihr das auch mietet. Und dann habt ihr was gemacht.
1: Dann haben wir überlegt, wie wir das finanzieren können.
2: Ja.
1: Dann war eben, weil dadurch, dass wir nicht besonders finanzpotent sind oder eigentlich immer am Limit sind, war das halt das Geld eine große Frage für sowas, weil eben der Raum ist zum Sanieren. Jetzt nicht nur von einer Grundsanierung, die ja jeder Vermieter macht oder finanziert zumindest, sondern da geht es ja auch um Eventausstattung. Tontechnik, Licht, ein bisschen größere Bühne,
2: Schankanlagen werden
1: Schankanlagen, Bar,
2: überprüft.
1: gehört alles, aber der Raum ist quasi zwar schon im Eventbetrieb gewesen, aber das ist einfach nicht so nutzbar gewesen. Und das war die Hauptüberlegung. Also gewusst haben wir, dass der Bedarf da ist, weil das haben wir immer wieder gehört von Veranstaltern. Wir waren ja selber immer in der Situation, dass wir gesagt haben, wir würden gerne mal was machen, was anders ist, aber übersteigt die Kapazität vom Vakuum zum Beispiel. Oder eben, wo andere Veranstaltungsstätten zu groß waren oder zu teuer waren. Das ist ja auch noch ein Punkt, der in Graz tatsächlich ins Tragen kommt. Und wir wollten halt etwas schaffen, wo man sagt, dahinter steckt trotzdem die Vereinsstruktur und Wack Music, Club Vacuum. Also jetzt nicht nur einen Raum vermieten, sondern auch gleich die ganze Infrastruktur mit. Also wenn jemand bei uns einen Raum mieten wird, wird er ein ganzes Paket mitbekommen. Was sagst du, da ist von der Veranstaltungsbewerbung bis hin zum Catering und was auch immer derjenige braucht und möchte dabei.
2: Ja, Equipment, Tontechnik etc.
1: Ja, genau. Backline. Die Geschichten, die oft in anderen Sälen dann halt, wenn man sowas mietet, meistens selber mitnehmen muss oder selber organisieren muss. Also die Geschichten möchte man da eigentlich mit abdecken. Also das ist eigentlich dieses Full-Service-Rundum-Paket, das man im Vakuum kriegt, wo man sich als Veranstalter oder als Band eigentlich um nichts mehr kümmern muss, außer dass man spielt, soll auch dort weitergeführt werden. Nur heute halt ein bisschen mehr wirtschaftlicher organisiert im Rahmen von Eintritt und so weiter. Was ja im Vakuum als Risiko eindeutig immer bei uns ist als Veranstalter, wird das dort ein bisschen ganz normal wirtschaftlich organisiert.
2: Ja, dass das einfach ein bisschen abgefedert ist, dass man jetzt auch nicht in der Größenordnung komplett drauf sitzen bleibt, ne? Wenn was nicht so funktionieren sollte, wie man es sich zuerst gedacht hat. Was im Vakuum ja grundsätzlich kein Problem ist in der Größenordnung. Ne?

0: Das heißt, wie kann man sich das genau vorstellen? Es gibt dann einen Ticketshop online für Konzerte oder wie habt ihr das
1: Das
0: geplant?
1: wird es online geben, das wird es vor Ort geben. Eigentlich eine ganz normale
0: Ja.
1: Konzertlocation. Nur halt für Veranstalter und für Bands einfach ein bisschen mehr Service noch dabei.
2: Ja,
1: Was
2: und
1: sie
2: einfacher
1: bekommen.
2: zugänglich.
1: Und einfacher zugänglich, ja, genau.

0: Jetzt, es ist ja eine Sendung über gute Nachrichten. Und die gute Nachricht, als wir das als Redaktion gelesen haben, ist natürlich, dass ihr schreibt, ihr wollt ein Haus für die Kultur in Graz schaffen. Wie möchtet ihr damit dann nochmal die Szene bereichern?
1: Ja, das Haus ist so entstanden, dadurch, dass man als ersten Stock ja sowieso besiedeln, den Erdgeschoss jetzt auch noch dazu kommt und dann wirklich da in der Kriesgasse, das ja eigentlich als Kulturhauptstraße bezeichnet wird seit 2003, glaube ich, Kulturjahr, in dem ja tatsächlich viel Kultur stattfindet, aber meist relativ unoffensichtlich.

0: Ja,
1: Es
0: das ist
1: gibt
0: richtig.
1: eigentlich voll viel Kultur in dieser Gasse, aber wie gesagt, das ist. Und das Kriegsgasse 25 soll halt dann ein präsentes Haus da sein. Wir versuchen da einen Vermieter zu gewinnen, dass man die Fassade ein bisschen schöner gestalten kann und so weiter, dass man eben das auch ein bisschen ein Blickfang von außen ist und dass man wirklich sagt, da im ganzen Haus passiert einiges. Für die Zukunft gibt es dann eventuell noch die Möglichkeit, den Dachboden dann auch zu nutzen für Bandwohnungen, Atelier oder so in der Richtung, aber das ist Zukunftsmelodie. Dann hätten wir wirklich das ganze Haus quasi von oben bis unten. Aber jetzt haben wir mal Club Vacuum im ersten Stock, der soll also bleiben, wie er ist. Also Club Vacuum wird sich nicht ändern. Es ist jetzt auch nicht definitiv als Erweiterung des Club Vacuums zu sehen, sondern es ist einfach, Club Vacuum betreibt noch eine Veranstaltungsstätte, die halt außerhalb diesen ideellen Bereichs ist, wo es halt im Club Vacuum läuft.
2: Habt ihr schon Namensideen?
1: Verdammt, nein.
0: Nein.
1: Aber wir brauchen welche.
2: 10 Jahre geträumt und jetzt ist plötzlich der Traum da.
0: Ja, das war noch nicht so relevant. Da waren viele andere Dinge wichtiger.
2: Okay.
1: Aber ja, wir brauchen dringend einen Namen, ja.
2: Vielleicht kann man ja als besonderen Perk in der Crowdfunding-Kampagne für 5.000 Euro darf man mitreden.
1: Habe ich gesagt.
0: Das haben wir rausgenommen. Das war anfangs tatsächlich drinnen.
2: Zu viel Angst.
0: Ich war dagegen.
2: Okay.
1: Ja, du hast ein bisschen Angst gehabt, dass es ausarten könnte.
0: Ja.
1: Aber ja, also Vorschläge sind wir jederzeit offen. Wir überlegen auch vielleicht zwei Namen: eins fürs ganze Haus, eins für den Extraraum. Vakuum bleibt auf jeden Fall. Aber vielleicht dann nur den zweiten Raum. Wer weiß das schon? Das wird sie die nächsten Wochen weisen. Wenn irgendjemand sie beim Umbauen den Kopf stoßt und dann sagt, ich
0: Ja.
1: habe die Idee.
0: Heureka.
2: Apropos Umbau, wir waren ja gerade schon kurz unten schauen. Also der ehemalige Bunker ist so ein länglicher Raum, alles schwarz verkleidet. Es gab an der Seite eine Bar, immer ein kleiner Tresen ist immer noch da und es ist gerade die Traverse heruntergeholt, die wird gerade gereinigt. Das heißt, ihr habt schon angefangen. Wie waren denn dann die ersten Schritte, als ihr den Bunker betreten habt, die Schlüsselübergabe bekommen und dann, wie ging es dann weiter?
1: Man muss dazu sagen, wir haben noch nicht offiziell einen Schlüssel. Aber wir haben mittlerweile den Mietvertrag vorliegen, also den werden wir die nächsten Tage unterschreiben. Ja, der Start war spannend, weil man ganz am Anfang noch viel nicht gesehen hat, weil der Raum relativ, alle Räumlichkeiten relativ zugemüllt waren, teilweise wirklich bis zur Decke. Das heißt, wir haben uns zumindest ein bisschen durcharbeiten und einmal schauen, wo ist überhaupt der Lüftungsschalter. Wenn wir den zuerst überhaupt nicht gefunden haben, weil eben nicht zugänglich, weil eben zugemüllt und diverse andere Dinge. Aber entmüllen war mal der erste Schritt.
0: Ja, da waren 2 Tage viel Arbeit dahinter.
1: 3 Tage, ja,
0: Drei
1: fast
0: Tage.
1: alle.
0: Ja. Das ist alles zum Stützplatz geführt worden. Wie viel Kilo waren es jetzt?
1: Ja, aber in Summe waren es um die 3 Tonnen. Müll.
0: Ja, Müll. 3 Tonnen Müll.
1: Ja, das war jetzt das Erste. Und das, was jetzt ist, ist das, dass man eben ein bisschen mal, also jetzt die Handwerker kommen hoffentlich die nächsten Wochen, sprich die Sanierung von den Sanitärräumen, Strom, Lüftung. Und jetzt geht es ein bisschen ans Grundreinigen einmal. Eben die Traverse, was man halt gesehen hat, die von der Decke runtergeholt worden ist, die einfach einmal von dem Staub und Schmutz und teilweise, glaube ich, eine Nikotin aus den letzten 10, 12 Jahren befreit wird. Mit Molton wird es frisch abgehängt, die Decke. Also das sind so die nächsten Schritte. Und ein bisschen so im Grundreinigen. So ein bisschen den teilweise ist Dreck noch zum Runterspachteln und so. Also es ist so, die Geschichten sind so bakterienfrei, würde ich jetzt nicht sagen, aber zumindest nochmal den gröbsten Schmutz entfernen.
2: Und das machen Vereinsmitglieder oder wie ist das organisiert?
1: Das machen
0: Ja, das
1: Vereinsmitglieder, ja.
0: machen Vereinsmitglieder.
1: Freiwillige Helfer.
2: Ihr sammelt ja jetzt Geld. Es gab 2 Schritte. 10.000 Euro waren so euer Minimumziel, 20.000 waren das Optimum, wie ihr geschrieben habt. Und jetzt sind wir schon darüber.

0: Was werdet ihr dann anschaffen? Womit werden dann MusikerInnen und Menschen aus der Kulturszene zu tun haben auf dieser Bühne?
1: Ja, der größte Brocken ist Technik, Technik und Licht. Und allgemeine Eventausstattung, Bühne gehört noch adaptiert. Es gehört auch generell der Strom verlegt, Eventstrom. Und wir haben zuerst mit 10.000 Euro haben gesagt, ah, ja, wären wir auch schon froh, wenn wir das kriegen. Dann können wir zumindest mal.
2: Weil die Kampagne ist online gegangen am Sonntag vor 4 Tagen. Und die ersten 10.000 Euro waren innerhalb vom ersten Tag da. Und damit haben wir überhaupt nicht gerechnet gehabt, eigentlich. Und die ganzen Rückmeldungen, die da auch kommen sind und die Kommentare dazu, das hat uns schon etwas Last von den Schultern genommen.
1: Naja, finanziell schaut es eben so aus, dass wir im Grunde noch gar nichts wissen von den Fördergebern her, wie viel wir kriegen, was kriegen wir, ist alles im Antragsverfahren. Die Stadt Graz hat gerade ihre Regierungskonstituierung und Verhandlungen und was weiß ich. Das heißt, das dauert alles noch ein bisschen. Das heißt, selbst wenn sie sagen, wir kriegen was, kriegen wir es wahrscheinlich erst irgendwann. Also wir sind finanziell gerade noch in der Position, wo wir eigentlich noch gar nicht wissen, ob wir es finanzieren können und das halt irgendwie hoffen. Mit den 30.000 Euro, die jetzt so fast beieinander sind, wissen wir, es geht einmal auf jeden Fall. Also wir müssen es jetzt nicht abbrechen aus Panik oder so. Und das ist schon mal hilfreich, ja. Das ist sehr hilfreich sogar.
2: Ja, und eben, es nimmt viel Stress weg.
0: Ja, apropos Geld, ihr schreibt auch, ihr wollt einen Raum schaffen für die freie Szene. Jetzt ist es ja so, dass gerade in der Kulturszene und auch in der freien Szene, also wenn wir jetzt an die Orte denken, zum Beispiel vom Freiraumfest, wo man einfach einen Raum hat, an dem man sein kann, nichts konsumieren muss und einfach praktisch kein Geld braucht, um dort zu sein. Wie wollt ihr, wenn ihr sagt, ihr schafft einen Raum für die freie Szene, daran teilhaben lassen? Wird es auch Möglichkeiten geben, für Leute, Initiativen mit weniger Geld, euren Raum zu mieten?
1: Das wird es auf jeden Fall geben. Also, wenn man uns kennt, wissen wir eh, dass wir meistens sagen: Hauptsache ein Projekt ist cool und dann machen wir es, unterstützen wir es, beteiligen wir uns. Also, das wird sicher geben. Das Einzige, was sein wird, ist, dass wir halt schon natürlich primär versuchen, Konzerte ist unser Steckenpferd als Verein. Da kennen wir uns auch aus.
2: Ja.
1: Wobei ja die elektronische Szene auch schon sehr stark interessiert ist und sagt, sie möchte auch teilhaben und gibt es ganz viele Anfragen in die Richtung. Oder Communities in die Richtung, die einfach sagen, ah, das ist cool, so Raumförder in Graz. Und wir müssen auch sagen, wir sind da gerade erst am Konzipieren. Das ist gerade mal ein paar Monate alt. Bis vor kurzem haben wir nicht einmal gewusst, ob wir es finanziell da stemmen können. Also das war jetzt mal die erste Sorge. Und inhaltlich und programmtechnisch sind wir jetzt in den nächsten wahrscheinlich 2 Monaten dabei, das alles ein bisschen anzugehen und zu sagen, aber wir sind von unserer Seite aus offen für alles. Theatergruppen haben sich schon gemeldet und haben gesagt, wir daten gerne und das ist jetzt cool und so. Also es wird ja, das ist ja das, es wird ja ideell gesehen an der Arbeitsweise im Vakuum, das dort übernommen werden. Es wird ja personell teilweise die gleichen Leute sein. Das heißt, von der Ideologie her wird es ja auch so geführt werden. Das heißt, jeder, der was machen will, kann was machen. Und wir versuchen das auch, wenn es wirklich dann um Geld geht oder ums Anmieten geht, das sicher auch in einer Kategorie zu machen, dass das für jeden erschwinglich ist. Also nicht die üblichen Preise, wie sie in Graz sind. Weil wir ja auch nicht gewinnorientiert sind.
0: Was sind dann eure großen Wünsche und Ziele? Nicht nur für den ehemaligen Bunker, noch ohne Namen, aber auch für das ganze Haus. So, was stellt ihr euch vor in der Zukunft?
2: So weit habe ich noch nicht gedacht.
1: Naja, es ist immer der Kris ist besser als der Ruf. Ein Zweigverein von uns beschäftigt sich ja hauptsächlich damit, dass Kris eigentlich ein ziemlich cooles Viertel ist und gut so wie es ist, auch ohne Gentrifizierung. Und ich glaube, dass das ganze Haus auch ein bisschen dazu beiträgt. Es ist vielleicht auch, dadurch, dass es ein bisschen kultureller angegangen wird von der Organisation her. Weil in der Griesgasse gibt es das Konservatorium, in der Griesgasse gibt es.

0: Kulturhaus mit Club Vakuum und wie auch immer. Und da gibt es das Harmonika-Museum und dann gibt es das Raumkollektiv und dann gibt es, was weiß ich, die Diagonale hat ihr Büro da. Und Ausstellungsfläche dort vorne, also es gibt jede Menge Sachen da und wir wollen einfach Teil des sein oder ein großer Teil davon.
1: Ja, und es wird nicht jede Woche zwei Clubbings geben, die bis 6, 7 Uhr in der Früh gehen und die man lautstark hört.
0: Also wir wollen es ein bisschen ausgewogen. Mhm. Schon, also von der Seite wollen wir es schon ein bisschen ausgewogen programmieren, dass man sagt, es sind nicht nur Clubbings oder nur Konzerte, sondern eben ein bisschen ein Mix aus mehreren Dingen. Naja, danke ist zu sagen an die vielen Freiwilligen, die bis jetzt schon geholfen haben. Danke an die, die helfen werden. Mhm. Der Foxy, Michaela, ein großes Danke für die Initiierung des Projekts, also des Crowdfunding-Projekts. Der hat das installiert und ins Rollen gebracht. Ja. An die Lorena natürlich, unser drittes Vorstandsmitglied, die heute noch im Urlaub ist. Ja, unsere Mitarbeiter im Club generell, die einfach dazu beitragen, dass das so funktioniert, wie es funktioniert. Und an die Crowdfunding-Unterstützer.
1: Die ja, natürlich an alle, die uns da finanziell unter die Arme greifen.
0: Ohne dem würde es eigentlich wahrscheinlich nicht gehen. Nicht wahrscheinlich, ganz sicher nicht.
2: Und worauf freut ihr euch persönlich am meisten?
0: Das, wenn es funktioniert.
1: Ja, wenn es funktioniert und wenn wir fertig sind.
0: Also auf dem laufenden Betrieb freuen wir uns dann.
2: Okay, dann sage ich vielen Dank für das Gespräch und viel Erfolg mit dem neuen namenlosen Club im Kulturhaus in der Griesgasse.
0: Oh, anonym.

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2: Die Nord-Süd-politische Zeitschrift IZ3W on Air. Ein herzliches Willkommen zum Süd-Nord-Funk mit der Ausgabe Nummer 148 am 1. September bei Radio Dreieckland oder an einem anderen Tag bei einem anderen freien Radio eures Vertrauens. Redaktionell verantwortlich für die Sendung heute bin ich, Eva, und ich freue mich sehr, euch heute zusammen mit meinem Kollegen Johannes durchs Programm zu führen. Hi Johannes.
3: Hi Eva. Die September-Ausgabe des Süd-Nord-Funk widmen wir ausschließlich unserer von der SEZ geförderten Sendereihe Frieden gestalten. Wie geht das? Wir blicken darin zunächst auf die aktuelle US-Machtpolitik in Lateinamerika. Christian Conde spricht mit Tobias Lambert über Trumps Donroe-Doktrin und die Fortsetzung imperialer Kontinuitäten.
2: Es geht des Weiteren um den spanischen Bürgerkrieg, der vor 90 Jahren begann und in dem Zehntausende Freiwillige aus dem globalen Süden ihren Kampf gegen den Faschismus mit dem gegen Kolonialismus und Rassismus in ihren eigenen Heimatländern verbanden. Unsere Kollegin Sarah Bärle lässt drei internationalistische BrigadistInnen wieder aufleben und sprechen.
3: Und schließlich blicken wir nach Syrien, wo die syrische

0: Friedensorganisation Sawatna mit traumatisierten Frauen und Kindern arbeitet. Geschäftsführerin Sarah Almir erzählt im Gespräch mit Eva Gutensohn von einem fragilen Übergang zwischen Hoffnung und ungelöster Gewalt seit dem Sturz Bashar al-Assads Ende 2024.
1: Dazu und dazwischen natürlich viel Musik, diesmal vor allem aus Syrien. Im Hintergrund hört ihr schon Omar Soleiman und später dann auch noch Lieder von Lin Adib und der Takat Band.
2: Peace is not utopia, but a choice.
3: Frieden ist keine Utopie, sondern eine Entscheidung. Auch deine Entscheidung.
2: It is your choice too.
4: The American continents, by the free and independent condition which they have assumed and maintained, are henceforth not to be considered as subjects for future colonization by any European powers.
0: Was ihr hier hört, ist ein Ausschnitt aus dem Video, das das US State Department vor einigen Wochen veröffentlichte. Darin macht die US-Regierung unter Donald Trump noch einmal deutlich, dass sie die Monroe-Doktrin fortsetzen will. Mit dieser hatten die USA 1823 ihren hegemonialen Anspruch auf Lateinamerika formuliert. Trump selbst spricht in Anlehnung an seinen Vornamen von der Donroe-Doktrin. Bereits jetzt nehmen die USA in Lateinamerika Einfluss auf Wahlen und verstärken ihre militärische Präsenz im Pazifik und der Karibik. Nach Angriffen auf vermeintliche Drogenboote folgte im Januar 2026 die Entführung von Venezuelas Staatschef Nicolas Maduro. Bald könnte die nächste Eskalation folgen. Verteidigungsminister Pete Hegseth kündigte zuletzt an, gemeinsam mit der kolumbianischen Rechtsregierung militärisch gegen bewaffnete Gruppen im Land vorzugehen. Die Gewalt in den Ländern Lateinamerikas wird durch diese US-Politik zunehmen. Ein wie auch immer gearteter Frieden eher unwahrscheinlicher. Süd-Nordfunk-Redakteur Christian Konde hat mit dem Journalisten und Autor Tobias Lambert gesprochen. Er hat vor kurzem das Buch Zurück in den Hinterhof, die USA und Lateinamerika veröffentlicht und beleuchtet darin Geschichte und Gegenwart der US-Lateinamerika-Politik.
5: Was ist neu an dieser Donroe-Doktrin?
6: Naja, das Neue an dieser Donroe-Doktrin, wie sie mittlerweile genannt wird, oder die positive Beziehung, der positive Bezug auf die alte Monroe-Doktrin, ist zunächst mal genau das, überhaupt einen positiven Bezug herzustellen. Denn die letzten demokratischen Regierungen, ja, sei das unter Biden oder unter Obama, denen war dieses Konzept Monroe-Doktrin eigentlich eher, man kann fast sagen, so ein bisschen unangenehm. Also sie wollten nicht mit dem Begriff in Verbindung gebracht werden. Der Unterschied ist jetzt eben tatsächlich, dass die Trump-Regierung ganz stolz verkündet, nein, wir stehen zur Monroe-Doktrin. Die anderen, ja, die demokratischen Vorgängerregierungen, die haben das Thema total vernachlässigt. Die haben die Doktrin vernachlässigt. Die haben ihren Einfluss in Lateinamerika ohne Zwang irgendwie hergeschenkt gegenüber anderen Mächten wie China. Und wir stehen dazu, auch in einer durchaus imperialistischen Lesart, dass die USA eben das Recht haben, vermeintlich die Dominanz in Lateinamerika herzustellen. Und das werden wir wieder tun, und zwar mit allen uns zur Verfügung stehenden Mitteln. Und da knüpft Trump durchaus an verschiedene Phasen der Monroe-Doktrin an. Teilweise, was jetzt etwa in Venezuela läuft, das erinnert weniger an den Kalten Krieg, als eher an die Phase etwa Anfang des 20. Jahrhunderts, als die USA finanzielle und zollmäßige Kontrolle über mehrere Staaten in der Region zeitweise übernommen haben, etwa über die Dominikanische Republik, also so eine Art Protektoratsverhältnis zwischenzeitlich herstellten. So etwas Ähnliches sehen wir gerade in Venezuela. Gleichwohl ist dann diese defensive oder ursprünglich defensive Ausrichtung, die sich einst gegen Europa wendete, da ist heute China ganz klar an die Stelle getreten. Das heißt, die Trump-Regierung möchte China, das Land hat sehr stark an Einfluss gewonnen eben in den letzten 20 Jahren, vor allem in Südamerika, möchte China wieder rausdrängen aus der eigenen Hemisphäre. Und eine weitere Parallele kann man durchaus auch zum Kalten Krieg ziehen, auch wenn heute die US-nahen Regierungen durch Wahlen in der Regel an die Macht kommen, sehen wir doch, was die Gewaltanwendung angeht, da durchaus Parallelen auch zum Kalten Krieg. Damals hat es keine Rolle gespielt, was jetzt etwa die CIA an verdeckten Aktionen, wer da getötet wurde und so weiter. Also da haben völkerrechtliche Erwägungen eine sehr geringe Rolle gespielt. Das war zwischenzeitlich mal etwas anders und da knüpft Trump auch durchaus an diese Tradition an, um die eigenen Interessen durchzusetzen, eben dann auch das eigene Militär oder die CIA so zu benutzen, wie es der Regierung eben in den Kram passt, unabhängig davon, ob sie dadurch extralegale Hinrichtungen begeht oder sonst welche Rechtsbrüche vollzieht.
5: Du erwähnst China. China selbst hat sich in den vergangenen Jahrzehnten, genau aufgrund dieser Zurückhaltung, die du beschreibst, als Wirtschaftspartner vieler Länder wie Brasilien, Argentinien, Chile und Peru etablieren können und ist zum Teil wichtigster Handelspartner geworden. Zudem sind die lateinamerikanischen Regierungen, egal welcher politischer Couleur, in den vergangenen Jahrzehnten ja auch immer bemüht gewesen, ihre Wirtschaftsbeziehungen zu diversifizieren, beispielsweise nach Asien, Afrika und in die arabische Welt. Hugo Chavez in Venezuela hatte sich zum Beispiel sehr stark auch Richtung Russland und Iran orientiert. Und ja, auch das Mercosur-Abkommen mit der EU scheint ja nun nach jahrzehntelangen Verhandlungen Realität zu werden. Haben diese Beziehungen in andere Länder das Potenzial, in den Ländern Lateinamerikas eine andere, unabhängigere, emanzipatorische oder friedlichere Gesellschaftsordnung zu etablieren? Kann das die Alternative zu den USA als Hegemonialmacht sein?
6: Also emanzipatorischere Perspektive, das weiß ich nicht. Aber was die Abhängigkeit, die einseitige Abhängigkeit auf einen Staat etwa gegenüber den USA angeht, da spielt das natürlich schon eine wichtige Rolle und da ist es für lateinamerikanische Länder natürlich von großer Bedeutung, die Außenwirtschaftsbeziehungen auch zu diversifizieren. Das ist, wenn wir nach Südamerika blicken, im Prinzip auch schon geglückt. China ist dort in den meisten Ländern mittlerweile oder längst der wichtigste Handelspartner geworden. So, das heißt nicht, dass China da nicht auch zweifelhaft agiert und zum Beispiel, wenn es um Rohstoffprojekte geht oder so, ob da jetzt China diese Rohstoffe ausbeutet oder kanadische Unternehmen, US-Unternehmen für die AnwohnerInnen vor Ort sind es dann häufig dieselben Probleme, mit denen sie konfrontiert sind. Aber geopolitisch und geoökonomisch betrachtet ist es natürlich schon ein Unterschied, ob du mehrere größere Handelspartner hast oder einseitig von den USA abhängst. Und der chinesische Einfluss ist mittlerweile so groß, dass Brasilien oder Peru, auch selbst Chile und Argentinien, der Einfluss Chinas ist so groß, dass die Länder da durchaus auch die verschiedenen Machtblöcke gegeneinander ausspielen können oder auch wirtschaftlich davon profitieren können, dass sie eben nicht nur eine Option haben, um Handel zu treiben.
5: Wir blicken im Süd-Nordfunk ja in diesem Jahr besonders auf Friedensinitiativen im globalen Süden. Was ist das eigentlich für ein Frieden, den die USA mit ihrer derzeitigen Politik in Lateinamerika erreichen wollen? Ein realistischer Frieden, also ein Frieden als Ergebnis von Machtgleichgewicht, Abschreckung und der Kontrolle sicherheitspolitischer Interessen oder ein liberaler Frieden, wie man ihn vielleicht in Europa verstehen würde, mit Demokratisierung, Rechtsstaatlichkeit, Menschenrechten und Marktwirtschaft, der durch Institutionen stabilisiert wird. Was wollen die USA für einen Frieden erreichen in Lateinamerika?
6: Also im Moment sehe ich eigentlich, dass die USA vor allem Unterordnung einfordern von den Regierungen Lateinamerikas. Und diese Unterordnung soll sozusagen dann Teil dieser Friedensordnung sein. Muss jetzt dazu sagen, in Lateinamerika sind zwischenstaatliche Konflikte ja extrem selten geworden. Also es gilt eigentlich auch als eine Zone des Friedens, auch atomwaffenfreie Zone und so weiter. Die USA haben da jetzt verfolgen, aber durchaus auch rein im Diskurs schon kriegerische Ziele, wenn sie eben von dem Krieg gegen die Drogen sprechen und das auch jetzt möglicherweise unter Trump einschließt oder ja einschließen soll, eigenmächtig oder in Verbindung mit rechten Regierungen dann auch auf lateinamerikanischem Territorium gegen ja kriminelle Gruppen, gegen Drogenkartelle und so weiter vorzugehen. So, das ist ja kein Frieden in dem Sinne, es wird auch nicht so genannt, es heißt der Krieg gegen die Drogen, das vermischt sich dann etwa mit Krieg gegen Aufständische, Krieg gegen Terrorismus und so weiter. Das heißt, das sind niedrigschwellige Kriege, die da geführt werden, und die USA nehmen aber für sich in Anspruch, sozusagen insgesamt durch die Dominanz auf dem Kontinent insofern Frieden herzustellen, als dass äußere Akteure keine Rolle mehr spielen sollen und auch nicht dort den Frieden sozusagen in der Lesart bedrohen sollen.
5: Im Friedensabkommen zwischen der kolumbianischen Regierung und der FARC-Guerilla 2016 war ja nicht nur ein Schweigen der Waffen das Ziel, sondern ausdrücklich auch gesellschaftliche Ungleichheiten zu überwinden, beispielsweise durch eine Landreform und mehr politische Teilhabe. FriedensforscherInnen würden das als positiven oder emanzipatorischen Frieden bezeichnen. Eine Abkehr vom Wirtschaftsmodell, das sich auf Ausbeutung von Rohstoffen stützt, wie die FARC es forderte, wollte die damalige Regierung aber nicht verhandeln. Daher die Frage, welche Gesellschafts- und damit auch Friedensordnung streben denn die Regierungen in den lateinamerikanischen Ländern beziehungsweise auch die Menschen vor Ort in den Comunidades an?
6: Ja, das ist eben sehr unterschiedlich, je nachdem, wen man fragt und wo man hinguckt. So, die derzeitigen Regierungen, die ja fast alle sich Trump unterordnen, verstehen natürlich etwas vollkommen anderes unter Frieden als ja lokale Comunidades irgendwo im ländlichen Raum oder auch im städtischen Raum. Die Regierungen, denen geht es vor allem um plumpe Sicherheitspolitik, das heißt, Leute, die irgendwie der Mittel- und Oberschicht angehören, sollen sich möglichst nicht bedroht von Aufständischen, von Drogenkartellen etc. Bewegen können, meinetwegen im städtischen Raum. So, das verstehen die unter Sicherheitspolitik oder was für sie dann Frieden bedeutet. Für die Mehrheit der Bevölkerung bedeutet Frieden natürlich meistens was ganz anderes in Lateinamerika. Da geht es eben viel um darum, dass heute sozusagen kein Frieden herrscht, weil es große soziale Ungleichheit gibt, weil Frauen ermordet werden, es Femizide gibt, irgendwie Frauen nicht frei von Gewalt leben können, dass lokale Gemeinschaften bedroht werden durch Rohstoffabbau oder durch das Agrobusiness, ihre Gesundheit gefährdet wird, die Natur zerstört wird, etc. Und das sind alles Aspekte, die natürlich zu einem umfassenden Frieden eigentlich dazugezählt werden müssten. Und gerade wenn wir da Stichwort umfassender Frieden nach Kolumbien gucken, da steht eben in dem Friedensabkommen zwischen Regierung und FARC ja sehr viel Interessantes tatsächlich drin, auch wenn die FARC nicht alles hat durchsetzen können, was sie vielleicht wollte. Aber allein das erste Kapitel über eine integrale Landreform, dass da also auch anerkannt wird, dass die Ungleichverteilung auf dem Land auch eine der der grundlegenden Ursachen des jahrzehntelangen Konflikts waren und dass das überwunden werden soll, diese Ungerechtigkeit. Das sind ja schon durchaus Fortschritte, die auch ein größeres Panorama für den Begriff oder das Konzept Frieden aufmachen, als es die derzeitigen Regierungen für sich in Anspruch nehmen. Das heißt aber, um wirklich von Frieden zu sprechen, gehört eben mehr dazu, als dass nur die Waffen schweigen oder ja, man vermeintlich nicht überfallen wird, wenn man sich in der Stadt frei bewegt.
5: Du sagst, ein Großteil der Bevölkerung versteht etwas anderes unter Frieden. Aber breite Teile der Bevölkerung in den nun ja rechtsregierten Ländern wie eben Argentinien, Chile, Kolumbien, Bolivien, Peru, El Salvador, Ecuador haben aber auch eben auch für dieses teils libertär-autoritäre, in jedem Fall aber auch kapitalistische Modell gestimmt.
6: Ja, absolut richtig. Die Erklärung dafür liegt vor allem darin, dass in den letzten Jahren und Jahrzehnten oder manchen Ländern Jahre, in manchen sogar Jahrzehnte, vorwiegend linke oder Mitte-Links-Regierungen an der Macht waren und dass die Probleme, mit denen die Menschen heute zu kämpfen haben, eben, dass sie die vielerorts und das eben auch die Rechte geschafft hat, erfolgreich im Diskurs so darzustellen, vielerorts diesen linken Parteien anlastet. Also etwa in Argentinien haben ja sehr viele junge Menschen zum Beispiel für Milei gestimmt, weil sie sich eigentlich in den Jahren davor nur noch an Krise und hohe Inflation erinnern konnten. Und die Corona-Zeit, wo Argentinien natürlich auch sehr, sehr starke Maßnahmen zur Eindämmung der Corona-Krise damals verhängt hatte. So, das sind alles so Dinge, die dann eben Die Sicherheitspolitik kommt noch dazu. In vielen Ländern haben die Menschen ein subjektives Unsicherheitsgefühl und fürchten sich vor der zunehmenden Macht von kriminellen Banden oder Drogenkartellen etc. Und da hat die Rechte eben, bietet einfache Konzepte an, die offensichtlich in der derzeitigen Phase, auch weil die Linke so schwach ist und nicht beantworten kann, wie sie jetzt mit der Situation im Moment umgehen könnte, hat die Rechte eben punkten können. Das heißt, in den meisten Ländern haben die rechten Regierungen, sind die vor allem über die Themen Wirtschaft und Sicherheit an die Macht gekommen. Aber was sie unter Sicherheit verstehen, ist klar, bei Wirtschaft auch, wobei es da auch partielle Unterschiede gibt, aber es ist klar, dass gerade die wirtschaftlichen Konzepte natürlich der Mehrheit der Bevölkerung nichts bringen werden. Da braucht man keine Kristallkugel haben. Aber kurzfristig ist zum Beispiel die Kontrolle der Inflation für die Leute dann schon ein Grund zu sagen, okay, erstmal fühlt sich das so an, als würde hier eine gewisse wirtschaftliche Stabilität Einzug erhalten. Und deswegen brechen sie auch nicht jetzt direkt dann wieder mit den rechten Regierungen, wenn sie einmal an der Macht sind.
5: Wo siehst du denn das größte Widerstandspotenzial oder die Räume für Widerstand gegen die nun aufziehende neue imperialistische US-Politik?
6: Ja, ich glaube, Widerstand wird sich zunächst mal aus Bewegungen heraus kristallisieren. Wir haben in Lateinamerika in fast allen Ländern eine sehr lange und tiefgreifende Tradition von sozialen Bewegungen, von sozialer Mobilisierung, von sozialer Organisierung. Das heißt, da muss man fast nirgendwo von Null anfangen, sondern kann eben anknüpfen auch an jahrzehntelange Erfahrung. Gleichzeitig muss aber natürlich die Linke auch diese Erfahrung in den meisten Ländern in den letzten Jahren auch an der Regierung gewesen zu sein, auch kritisch aufarbeiten und muss sich diese zu erwartenden Proteste, die sicherlich aufflammen werden, die teilweise wie in Bolivien dieses Jahr auch schon stattfinden. Gleichzeitig muss sich daraus dann in Verbindung mit einer kritischen Aufarbeitung der linken Regierungsprojekte dann eben auch irgendwie etwas Neues herausbilden, was dann auch in der Lage ist, die rechten Regierungen abzulösen. Denn wenn es jetzt auf der reinen Protestebene bleibt, so gut organisiert die Bewegungen dann auch sein mögen, dann haben rechte Regierungen immer die Möglichkeit, durch Repression etwa das zunächst mal abzuwürgen. Das heißt, es muss sich auch eine neue politische Alternative abzeichnen. Und jetzt, wo in fast allen Ländern die Linke in der Opposition ist, besteht halt die Möglichkeit, diese Regierungserfahrung auch kritisch aufzuarbeiten. Und das ist, glaube ich, die Grundbedingung dafür, dass dann die rechten Regierungen auch wieder in einem Land nach dem anderen abgelöst werden können.
5: Sagt Tobias Lambert. Er ist Autor des Buches Zurück in den Hinterhof, die USA und Lateinamerika. Mit ihm habe ich über die alte und neue US-Lateinamerika-Politik unter Donald Trump gesprochen. Vielen Dank.
6: Ja, danke auch.

Vor 90 Jahren, am 17. Juli 1936, putschten rechte Militärs unter Franco gegen die Zweite Spanische Republik. Der Beginn eines Krieges, der zum Vorboten des Zweiten Weltkrieges wurde. Auf der einen Seite marokkanische Kolonialtruppen, die Regulares, sowie deutsche und italienische Faschisten. Auf der anderen Seite Arbeitermilizen, die internationalen Brigaden und Zehntausende Freiwillige aus aller Welt, die nach Spanien kamen, um die Republik zu verteidigen. Unter ihnen die Argentinierin Mica Echeverri, die nach dem Tod ihres Mannes an der Front das Kommando über eine Milizeinheit übernahm. Eine der wenigen Frauen in dieser Rolle. Und afroamerikanische Freiwillige wie Canute Frankson aus Jamaika oder Edward MacDonald aus Mississippi, die im Kampf gegen den spanischen Faschismus auch ihren eigenen Kampf gegen Rassismus und Lynchjustiz in den USA erkannten. Der Beitrag von unserer Kollegin Sarah Werle erzählt, warum Menschen aus dem globalen Süden einen Krieg auf einem anderen Kontinent zu ihrem eigenen machten und wie ihr internationalistischer Kampf mit den Erfahrungen von Kolonialismus und Unterdrückung in ihren Heimatländern verbunden war.

Mit dem Putsch rechter Militärs gegen die Zweite Spanische Republik begann am 17. Juli 1936 der Spanische Bürgerkrieg. 1931 hatte ein Bündnis aus Republikanern und Sozialisten die Wahl gewonnen und die Republik ausgerufen. Schon im Jahr darauf war es zu einem Putschversuch rechter Militärs gekommen. 1933 kam es zu vorgezogenen Neuwahlen, die von einer rechten Koalition aus der faschistischen Falangepartei, der spanischen Konföderation der autonomen Rechten und den Monarchisten gewonnen wurde. Die neue Regierung nahm fast alle republikanischen Reformen der zwei vorangegangenen Jahre zurück. Landesweite Streiks und Demonstrationen waren die Folge. Ein Arbeiteraufstand in Asturien wurde 1934 blutig niedergeschlagen. 1935 schlossen sich kommunistische, sozialistische, republikanische und linksbürgerliche Gruppen und Parteien zur Volksfront zusammen. Dieses Bündnis gewann die vorgezogenen Neuwahlen im Februar 1936. Am 17. Juli putschten dann rechte Militärs unter Führung der Generäle Franco und Mola gegen die Republik. Die spanischen Faschisten wurden dabei von den faschistischen Regierungen Deutschlands, Italiens und Portugals unterstützt. Die Republik wurde von den Regierungen Mexikos und der UdSSR unterstützt. Bis zum Ende des Spanischen Bürgerkriegs sollten Menschen aus über 50 Nationen in Spanien gekämpft haben. An den Kämpfen nahmen auch Menschen aus dem globalen

0: Auf Seiten der Putschisten kämpften die Regulares an vorderster Front. Die Fuerzas Regulares Indigenas, übersetzt indigene reguläre Streitkräfte, kurz Regulares genannt, waren marokkanische Truppen. Seit 1912 war der Norden Marokkos ein spanisches Protektorat. In der entscheidenden Anfangsphase des spanischen Bürgerkriegs spielten die Regulares eine wichtige Rolle, da es den Faschisten mit deutscher und italienischer Unterstützung gelang, eine beträchtliche Anzahl marokkanischer Truppen sowie Legionäre über die Straße von Gibraltar zu transportieren. Die Regulares machten zu diesem Zeitpunkt ein Drittel der putschistischen Truppen aus. Ihre Professionalität trug maßgeblich zu den frühen Erfolgen der Faschisten bei. Insgesamt kämpften bis zu 70.000 Regulares im spanischen Bürgerkrieg. Ein Großteil der Armee schlug sich auf die Seite der Putschisten. Die sofort aufgestellten Milizen bestanden aus den verschiedenen Strömungen der Arbeiterbewegung. Der CNT, Confederación Nacional de Trabajo, der anarchistischen Gewerkschaft mit etwa 1,5 Millionen Mitgliedern, der UGT, Unión General de Trabajadores, der Gewerkschaft der Sozialistischen Partei Spaniens mit etwa 1 Million Mitgliedern, der PUM, Partido Obrero de Unificación Marxista, der Arbeiterpartei der Marxistischen Vereinigung, welche antistalinistisch eingestellt war, mit etwa 3000 Mitgliedern, der PCE, Partido Comunista de España, der Kommunistischen Partei Spaniens, mit etwa 3000 Mitgliedern. Auch bei den Milizen kämpften Freiwillige aus den lateinamerikanischen Ländern. Mica und Hippolyt Echeverría aus Argentinien schlossen sich gleich zu Beginn der Auseinandersetzungen den Milizen der PUM an. In ihrem autobiografischen Buch mit dem Titel »Eine Frau kämpft für Spanien« beschreibt Mica Echeverría die Stimmung auf den Straßen Barcelonas.
1: Autos mit den Inschriften der CNT, FAI, UGT, UHP brausen vorbei, die Gewehrläufe auf die Wagentüren gestützt.
2: Ein Lastwagen kommt vorbei, brechend voll mit jungen Burschen und Mädchen, die alle dieselbe blaue Arbeitskleidung tragen. Die Miliz hat ihre erste Uniform. Vor einer brennenden Kirche klatscht die Menge Beifall und singt: »Hippo, meinst du, es ist eine revolutionäre Tat, die Kirche anzuzünden?«, frage ich. »Ja«, sagte er, »und lass dir bloß nicht einfallen, diesen Männern zu erzählen, woran du wohl gerade denkst, dass da Kunstwerke drin sind, die es nicht verdienen, zerstört zu werden. In Spanien hat die Kirche immer im Dienst der Reichen gestanden, gegen die Armen. Immer ist sie eine Waffe der Unterdrückung gewesen. Lass sie ihre Kirchen verbrennen.«
0: Spanien war geprägt von halbfeudalen Strukturen. Großgrundbesitzer, die 2% der Bevölkerung ausmachten, besaßen 67% des Bodens. Die große Mehrheit der SpanierInnen waren KleinbäuerInnen und nahezu rechtlose LandarbeiterInnen, in den Industriezentren Kataloniens und Madrids schlecht bezahlte IndustriearbeiterInnen. Die Analphabetenquote betrug 50%. Die katholische Kirche, der auch die Schulen unterstanden, war Teil dieses ausbeuterischen Systems. Weiter beschreibt Mica Echeverría, wie sich ihre Milizgruppe auf den Weg an die Front macht.
1: 21. Juli 1936. Unsere Kolonne macht sich auf die Suche nach den Truppen des General Mola, die angeblich auf Madrid zumarschieren. 2 Lastwagen, 3 Personenwagen, 100 Leute, 30 Gewehre und ein Maschinengewehr bilden die motorisierte Kolonne der PUM, befehligt von Hippolyt Echeverría. Angetreten zum Klassenkampf, zunächst aus Wut, weil er mit eigenen Augen gesehen hatte, wie die Mobilgarde von Buenos Aires im Jahre 1919 einen Metallarbeiterstreik im Blut erstickte, dann aus tiefer Überzeugung.
0: Über ihre Motivation, als Internationalistin im spanischen Bürgerkrieg zu kämpfen, schreibt Mica Echeverría:
1: Von Kindheit an habe ich von der Revolution geträumt. Als ich den Berichten der russischen Revolutionäre lauschte, die aus den zaristischen Gefängnissen ausgebrochen waren. Um ihr zu dienen, haben Hippo und ich die Seen und verzauberten Wälder von Patagonien verlassen, haben die Flügel unserer Liebe gestutzt, die Armut und die Pflicht gewählt, das Blut akzeptiert, das vergossen werden muss, unseres und das der anderen.
0: Oktober 1936 trafen die ersten Freiwilligen der internationalen Brigaden in Spanien ein. Es kamen Männer und Frauen aus ganz Europa und, wenn auch aufgrund der Entfernung in geringerer Anzahl, aus den Ländern des globalen Südens. Dazu schreibt der für die Unterbringung der ankommenden InterbrigadistInnen zuständige Luigi Longo:
3: Auch alle Länder der beiden Amerikas senden Freiheitskämpfer nach Spanien. Es fehlen auch nicht die Freiwilligen aus Afrika und aus Asien. Inder und Chinesen, Araber und Abessinier, Algerier und Südafrikaner verbrüdern sich mit Freiwilligen aus aller Welt. Alle Kontinente, alle Völker sind in den Reihen der Verteidiger des republikanischen Spaniens vertreten.
0: Die Interbrigaden wurden nach Sprachen und Nationen zusammengestellt. Unter den knapp 3000 US-Amerikanern der Lincoln-Brigade befanden sich etwa 100 Afroamerikaner. Einer davon war der 47-jährige Canute Frankson. Er wurde auf Jamaika geboren, emigrierte 1917 in die USA, arbeitete dort als Maschinist und schloss sich der Arbeiterbewegung an. Im Spanischen Bürgerkrieg war er Hauptmechaniker in der Kfz-Werkstatt der Internationalen Brigaden in Albacete. Über seine Motivation, nach Spanien zu gehen, schrieb er:
4: Ich bin mir sicher, dass ihr immer noch auf eine gründliche Erklärung dafür wartet, was dieser internationale Kampf mit meinem Hiersein zu tun hat. Angesichts dessen, dass dies ein Krieg zwischen Weißen ist, die uns über Jahrhunderte mit Sklaverei gehalten und jede Art von Erniedrigung und Missbrauch über uns gebracht haben, Rassentrennung und Diskriminierung, warum bin ich, ein Afroamerikaner, der all diese Jahre für die Rechte seines Volkes gekämpft hat, heute in Spanien? Weil wir keine isolierte Minderheit mehr sind, die hoffnungslos gegen einen Giganten kämpft. Weil wir Teil einer großen, fortschrittlichen Kraft geworden sind, auf deren Schultern die Rettung der menschlichen Zivilisation ruht. Weil die Zertrümmerung des Faschismus hier unser Volk in Amerika und in anderen Teilen der Welt vor teuflischer Verfolgung, massenhafter Einkerkerung und Gemetzel retten wird, worunter das jüdische Volk unter dem Stiefel des Hitlerfaschismus leidet. Wir müssen nur an die Lynchjustiz gegen unser Volk denken. Schauen wir nur zurück auf die Seiten der amerikanischen Geschichte, die mit dem Blut der Afroamerikaner besudelt sind. Wir werden uns eine neue Gesellschaft bauen, eine Gesellschaft des Friedens und des Wohlstands. Es wird keine Grenzen für die Hautfarben geben, keine diskriminierenden Züge, keinen Lynchmord. Deshalb, meine Lieben, bin ich hier in Spanien.
0: Der Afroamerikaner Edward MacDonald aus Mississippi begründet seine Teilnahme am Spanischen Bürgerkrieg wie folgend:
5: Ich sah, dass die spanischen Faschisten die gleichen Leute waren, gegen die ich mein ganzes Leben gekämpft habe. Ich sah Lynchmord und Hunger und ich kenne die Feinde meines Volkes.
0: Die Freiwilligen aus dem globalen Süden vereinte die Überzeugung, dass ihr Kampf für die Ziele und den Sieg der Spanischen Republik ein internationaler Kampf war, der sowohl geopolitische Auswirkungen haben, als auch sie selbst gegen die Unterdrückung in ihren Heimatländern empowern würde. Hippolyte Echeverría fällt am 16. August 1936 in der Schlacht um Sigüenza. Die Milizen wählen daraufhin Mica Echeverría zur Kommandantin. Im November 1936 stehen die Truppen Francos kurz vor Madrid. Mica Echeverría schreibt über die Verteidigung Madrids:
1: Ist das nun der Krieg, der richtige? Panzer, die auf unsere Schützengräben rasen wollen, und wir, die wir im Schlamm hocken, bewaffnet mit veralteten, verklemmten Gewehren und handgemachten Bomben. Wir sollen sie aufhalten, kurz gesagt, siegen. Es ist lachhaft und tragisch zugleich. Schade, dass wir so wenig Handgranaten haben. Sei's drum. Dann nehmen wir eben jene mit Sprengstoff gefüllten Konservenbüchsen, die die Madrider Arbeiter im Augenblick tonnenweise herstellen. Die Milizionäre, die diese Sprengsätze im Kampf einsetzen, werden Dinamiteros genannt. Der Dinamiterio hält eine brennende Zigarre im Mund, beißt die Zündschnur in der richtigen Länge mit den Zähnen durch, zündet sie mit der Zigarre an und wirft die Bombe entweder mit der Hand oder mit der Schleuder.
0: Als eine der wenigen Frauen an der Front und als Kommandantin ist Mika Echebeher in einer besonderen Situation. Sie muss stark sein, darf keine Schwäche zeigen.
1: Ich spüre Blei in den Armen. Eine Eisenkette schnürt mir den Hals zu. Die Angst der schlimmsten Tage lähmt meinen Magen, kriecht mir in die Kehle hoch, läutet Sturm in meinem Herzen. Geld in meinen Ohren explodiert hinter meiner Stirn. Ich muss weitergehen. Ich muss bis zum Unterstand kommen. Ich darf nicht hinfallen. Ich darf nicht schreien. Fast ist es vorbei, morgen noch. Dann werde ich meine Einsamkeit haben. Ich werde die Maske der starken Frau fallen lassen können, werde weinen und schlafen können.
0: Die Legion Condor der deutschen Nationalsozialisten bombardiert gezielt spanische Städte. Über die Bombardierung von Madrid schreibt Mika Echebeher.
1: Die zerlumpte Menge ist gezeichnet von allen Kämpfen, denen an der Front und denen gegen die Feuerbrunst. Gegen die qualmenden Ruinen, unter denen man Verwundete oder Tote suchen muss, die die faschistischen Luftangriffe Tag für Tag, Stunde für Stunde anhäufen. Die Arbeiterviertel sind am stärksten betroffen. Ihre Bewohner wandern Tag und Nacht zu den bürgerlichen Straßen des Viertels, wo, wie es heißt, keine Bomben fallen. Greise, Frauen, Kinder irren umher, auf der Suche nach einem Nachtlager.
0: Es gelingt der Republikanischen Volksfront unter großen Verlusten, und mit Hilfe militärischer Unterstützung aus der Sowjetunion, Madrid zu verteidigen.

0: In den zwei Jahren von Herbst 1936 bis Herbst 1938 haben 40.000 bis 50.000 Männer und Frauen in den Reihen der internationalen Brigaden ihr Leben aufs Spiel gesetzt, als KämpferInnen, aber auch als ÄrztInnen, als SanitäterInnen, als JournalistInnen oder in der Logistik. Im April 1939 endete der Spanische Bürgerkrieg mit der Niederlage der Republik. Insgesamt verloren im Spanischen Bürgerkrieg 500.000 Menschen ihr Leben. Es folgte eine fast 40-jährige faschistische Diktatur. Der Spanische Bürgerkrieg kann als Stellvertreterkrieg bezeichnet werden, der auch durch die Appeasement-Politik der Demokratischungen haben, als auch sie selbst gegen die Unterdrückung in ihren Heimatländern empowern würde. Knud Frenksen schrieb an seine Familie:
1: Wir werden uns eine neue Gesellschaft bauen, eine Gesellschaft des Friedens und des Wohlstands. Es wird keine Grenzen für die Hautfarben geben, keine diskriminierenden Züge, keinen Lynchmord. Deshalb, meine Lieben, bin ich hier in Spanien.

0: Seit dem Sturz des Assad-Regimes im Dezember 2024 befindet sich Syrien in einer fragilen Übergangsphase. Präsident Ahmed al-Sharqa, ehemaliger Anführer der islamistischen Miliz Hayat Tahrir al-Sham, hat die alte Verfassung ausgesetzt und regiert seither mit einer Interimsregierung. Eine Übergangsverfassung trat im März 2025 in Kraft. Seit Oktober 2025 gibt es ein ernanntes Parlament. Doch der politische Übergang bleibt umstritten. Ungeklärt sind die Rechte religiöser und ethnischer Minderheiten, Alawiten, Drusen, Kurden, die Integration der kurdisch geführten SDF-Milizen ins syrische Militär sowie eine neue Verfassung. Vereinzelt kommt es weiterhin zu Kämpfen. Die wirtschaftliche Lage bleibt für die meisten Syrerinnen schwierig und noch immer gibt es keine strafrechtliche Aufarbeitung der Verbrechen der Assad-Ära. In diesem fragilen Umfeld arbeiten lokale Organisationen wie Sawatna al-Suriya mit den Menschen, die unter dem Krieg am meisten gelitten haben, Frauen und Kinder. Sarah Almir, Geschäftsführerin von Sawatna, erzählt, wie sich ihre Arbeit mit traumatisierten Frauen und Kindern seit dem Umbruch verändert hat und was es braucht, damit aus dem Ende des Krieges auch wirklich Frieden wird. Ein Beitrag von Eva Gutensohn.
1: Wie sieht eure Arbeit bei Sawatna aus?
2: During the revolution we were a group of activists. We started from 2011 as members and in 2014 we started the idea of Sawatna.
3: Während der Revolution waren wir eine Gruppe von Aktivistinnen. 2014 entstand die Idee von Sawatna. Der Grundgedanke war, dass die Syrerinnen selbst die Aufgabe haben, die Situation in Syrien zu verändern und diesen Wandel für ein besseres, würdevolles und freies Leben der syrischen Bevölkerung anführen müssen. So haben wir angefangen. In belagerten Gebieten wie dem östlichen Umland von Damaskus, in Yarmouk, im südlichen Umland von Damaskus und in Homs. Mit Ernährungssicherheit, Nothilfe und psychosozialer Unterstützung für Kinder sowie Bildungsangeboten für Kinder, die Schule abgebrochen hatten. Nach einer Weile merkten wir, dass wir Nachhaltigkeit brauchen, auch wenn die Lage in Syrien das sehr schwer machte. Wir wurden zwei- oder dreimal vertrieben, etwa aus Ost-Ghuta, aus Beitzheim und dem nördlichen Umland von Damaskus. Auch unser Team in Homs wurde vertrieben. Wir blieben dann einige Jahre in Idlib und im Umland von Aleppo, verteilten uns aber jetzt nach der Befreiung wieder über ganz Syrien. Nach 2016 entwickelte Sawatna eine Strategie mit klar definierten humanitären Bereichen für die Gemeinschaftsentwicklung. Bildung, Schutz, Frauenförderung und Ernährungssicherheit. Das sind bis heute unsere Hauptbereiche. Nach der Befreiung haben wir den Wiederaufbau als weitere Priorität hinzugefügt, denn das ist ein echtes Bedürfnis der syrischen Gesellschaft.
2: After liberation, we added the peace building work as a a priority now for Syrians, and we can really, it's a need for the Syrian community.

0: Mehr als ein Jahr nach dem Sturz des Assad-Regimes zeichnen aktuelle ExpertInnen-Einschätzungen ein Bild von vorsichtigem, aber fragilem Fortschritt. Nach über 50 Jahren Diktatur und 13 Jahren Bürgerkrieg sei das erste Jahr des Übergangs komplex und unvollkommen gewesen. Das Land stabilisiere sich aber erkennbar. So etwa Charles Lister vom Middle East Institute. Die syrische Küste habe sich von der instabilsten Region Anfang 2025 zur ruhigsten in der zweiten Jahreshälfte und den Spannungen mit Israel. Wirtschaftlich bleibt die Lage dramatisch. Syrien gilt weiterhin als Subsistenzwirtschaft. Das Bruttoinlandsprodukt liegt noch immer 87% unter dem Stand von 2011. Ein Hoffnungszeichen? Am 12. Juli 2026 kam die Übergangsversammlung erstmals zusammen. Ein symbolischer Schritt hin zu ziviler Regierungsführung.
1: You work a lot with women and children.
0: Ihr arbeitet viel mit traumatisierten Frauen und Kindern. Was macht ihr konkret mit ihnen?
2: All the Syrians witnessed the war, and I think the children was affected. Were affected by the war very, very heavily. They lost their parents, one of them at least. They witnessed a lot of violence. They lost their homes.
3: Alle SyrerInnen haben den Krieg miterlebt, aber die Kinder waren besonders stark betroffen. Viele haben mindestens einen Elternteil verloren, sehr viel Gewalt miterlebt, ihr Zuhause verloren, wurden mehrfach vertrieben, sind aus der Schule herausgefallen. Dazu kommt die Armut und Probleme innerhalb der Familien. Auch die Frauen sind stark betroffen, aber wir konzentrieren uns besonders auf die Kinder, weil wir glauben, dass Kinder unsere Zukunft sind. Wenn wir für sie sichere Orte schaffen und sie dabei unterstützen, mit dem Erlebten umzugehen und zu verstehen, was um sie herum passiert ist, können wir gemeinsam einen besseren, sichereren Weg finden. Für die Kinder bieten wir sichere Räume und arbeiten daran, sie zurück in die Bildung zu bringen. Schule ist ein Teil eines normalen Lebens. Wenn Kinder die Schule verlassen, haben wir beobachtet, dass Jungen zu bewaffneten Gruppen gehen und Mädchen von Frühverheiratung oder Kinderarbeit bedroht sind. All das hat schlimme Folgen. Unsere Arbeit besteht darin, sie zurück in die Schule und Bildung zu bringen, ihnen sichere Räume zu bieten und lokale Fachkräfte weiterzubilden, damit sie qualifiziert mit Kindern in Kriegsgebieten arbeiten können. Das erfordert besondere Sensibilität. Man muss wissen, wie man spricht und handelt. Wir unterstützen sie durch psychosoziale Programme und Theaterarbeit dabei, ihre Schwächen zu überwinden und geben ihnen wieder Hoffnung auf die Zukunft. Bei den Frauen arbeiten wir nicht nur in unserem Bildungszentrum, sondern unterstützen sie auch durch wirtschaftliche Programme, soziale Stärkung und im Gesundheitsbereich. Die Arbeit mit Frauen finde ich sehr interessant und hoffnungsvoll, weil wir da diese Energie spüren, auch unter den schwierigsten Bedingungen zu arbeiten.
2: Working with women is very interesting and very hopeful because we have this energy to work in the worst conditions.
1: What imagination of peace do the children have?
0: Was für ein Bild von Frieden? Welche Vorstellung von Frieden haben die Kinder? Ich kann mir vorstellen, dass sie einen Großteil ihres Lebens in einer Kriegssituation mit viel Gewalt und ohne Vertrauen verbracht haben. Haben Sie überhaupt eine Vorstellung davon?
2: I think the children all the time think about their reality or the environment around them.
3: Die Kinder denken die ganze Zeit über ihre Realität und ihr Umfeld nach. Sie drücken Frieden auf ihre Weise aus. In der psychosozialen Arbeit machen wir Übungen zu sicheren Orten und dazu, was Frieden für diese Kinder bedeutet. Die meisten sagen, Frieden sei die Familie, die Eltern, ein gutes Zuhause. Manche zeichnen die Schule oder unser Zentrum, den Ort, an dem sie Unterstützung und gute Fürsorge gefunden haben, wo sie ihre Gefühle und Gedanken frei und ohne Angst ausdrücken können. Wenn man Erwachsene nach Frieden fragt, sprechen sie über Konflikt, Krieg, Gemeinschaft und gute Beziehungen. Die Kinder aber sprechen über ihr unmittelbares Umfeld, ihre Familie, ihre FreundInnen, ihre LehrerInnen. Sie drücken Frieden aus, indem sie ein unterstützendes Umfeld beschreiben.

0: supportive environment.
1: And how far do you think education is important for?
2: Wie wichtig ist Bildung für einen langfristigen Frieden?
0: I think education is very important for any society to be developed or and have.
3: Bildung ist für jede Gesellschaft sehr wichtig, um sich zu entwickeln und Frieden zu erreichen. Denn Unwissenheit führt oft zu irrationalem Verhalten. Wir sehen viele Herausforderungen in ländlichen, wenig gebildeten Gemeinschaften, wo der Anteil gebildeter Menschen gering ist. Bildung kann die Hoffnung und den Blick der Menschen auf die Zukunft erweitern und die Beziehungen zwischen ihnen verbessern. Wenn wir uns auf Bildung konzentrieren, geht es darum, gebildete, qualifizierte Menschen zu finden, die ihre Gemeinschaften führen können, ihre Ressourcen und Fähigkeiten besser nutzen, ihre Umwelt und Familien schützen und mit anderen zusammenarbeiten können.
1: I think a big problem is the conflicts in between the different ethnic and religious groups.
2: Ein großes Problem, so wurde es zumindest in unseren Medien vermittelt, sind die Konflikte zwischen den verschiedenen ethnischen und religiösen Gruppen, die durch den Krieg noch stärker gegeneinander aufgebracht wurden. Wie versucht ihr, diese Rachegedanken und diesen Hass aus den Köpfen der Menschen zu bekommen?
3: Gruppen und Regionen Syriens gegründet. Wir sind also selbst ein Beispiel dafür, wie SyrerInnen zusammenarbeiten können. Wir wissen, dass es sektiererische und ethnische Spannungen in Syrien gibt. Aber wir haben ein tieferes Verständnis dieser Themen. Wir sind überzeugt, dass die Wurzel des Konflikts in Syrien politisch ist, nicht sektiererisch, religiös oder ethnisch. Und wir kennen die Rolle des Assad-Regimes bei der Verbreitung von Hassrede in Syrien. Aus diesem Verständnis heraus arbeiten wir von Anfang an gleichermaßen mit allen SyrerInnen, ohne Diskriminierung. Wir decken die Bedürfnisse aller ab. Nach der Befreiung haben wir außerdem begonnen, Dialogsitzungen zwischen verschiedenen Gruppen zu planen und Aktivitäten zu entwickeln, die unterschiedliche Communities zusammenbringen. Zum Beispiel wählen wir bei vielen Projekten bewusst Teilnehmende aus verschiedenen Gruppen aus, damit sie gemeinsam arbeiten und erkennen, dass sie dieselben wirtschaftlichen und politischen Interessen teilen. Aber echte Versöhnung zwischen den SyrerInnen in unterschiedlichen Regionen erfordert mehr. Sie muss vom Staat selbst getragen werden. Wir brauchen einen glaubwürdigen Weg der Transitional Justice, der alle Täter aus allen Lagern während des Krieges verfolgt, und nationale Dialogräume für alle SyrerInnen, geführt vom Staat, nicht von Savatna oder einer anderen Organisation. Wir tun unser Bestes, aber für die Versöhnung zwischen den Communities braucht es größere, staatlich geführte Anstrengungen.
0: So we do our best, but I think for the conciliation between the communities we need bigger efforts. Leaded by the state.

0: Genau die Konfliktlinien, die Sarah Almir anspricht, gelten laut internationalen BeobachterInnen als die größten Risiken für Syriens weiteren Weg. Neben der SDF-Integration vor allem die Gewalt in Zweida. UN-Generalsekretär Antonio Guterres betonte zuletzt die Notwendigkeit, Syriens Souveränität zu wahren, Verantwortlichkeit für Gewalt sicherzustellen und alle Gemeinschaften des Landes zu schützen.
1: What do you think is your strength?
0: Was ist deiner Meinung nach eure Stärke als relativ kleine Organisation im Vergleich zu den großen internationalen NGOs? Was könnt ihr, was diese nicht können?
2: I think the grassroots organization or association, they can do a lot because they are locals at the beginning. They are locals. They have this deeper understanding for the challenges, for the opportunities in their communities.
3: Ich glaube, Basisorganisationen können sehr viel bewirken, weil sie lokal verankert sind. Sie haben ein tieferes Verständnis für die Herausforderungen und Möglichkeiten in ihren Gemeinschaften. Wir sprechen die Sprache der Menschen, verstehen sie und können klar und verständlich mit ihnen kommunizieren. Das schafft eine starke, gute Beziehung zur Gemeinschaft, was für große internationale NGOs nicht so leicht möglich ist. Lokale Organisationen haben außerdem mehr Bewegungsfreiheit. Die meisten Organisationen, die von außerhalb Syriens kommen, bleiben in Damaskus und trauen sich kaum etwa nach Aleppo oder ins Umland von Deir ez-Zor zu fahren. Als Syrerin bin ich überall in Syrien gewesen, an der Küste, in Aleppo, im Umland von Aleppo, in Idlib, in Deir ez-Zor, überall, wo meine

0: Arbeit es erfordert hat. Wir haben dieses Netzwerk an Beziehungen und kennen unser Land. Ich denke, Basisorganisationen haben auch ein tieferes Verständnis für die Bedürfnisse der lokalen Gemeinschaften und dafür, welche Lösungen und Alternativen wirklich passen haben. Nicht nur die des Assad-Regimes, sondern alle Täter in Syrien und dem alle SyrerInnen vertrauen können. Das würde verhindern, dass Syrien in einen Bürgerkrieg oder in erneute gewaltsame Konflikte abgleitet.
1: What do you expect of other countries?
2: Was erwartest du von westlichen Ländern?
3: I think they have to understand that we are not just a sectarian groups or ethnic group.
0: Sie müssen verstehen, dass wir nicht einfach nur sektiererische oder ethnische Gruppen sind. Wir können uns politisch ausdrücken und die Wurzel unserer Konflikte ist politisch. Das Problem, das wir lösen müssen, betrifft das politische System und die Form des Staates. Die westlichen und europäischen Länder müssen den Willen der SyrerInnen respektieren und die Menschenrechte so gut wie möglich unterstützen. Manchmal habe ich den Eindruck, dass westliche Länder, allen voran die USA, gar nicht so viel Einfluss in Syrien haben, wie man denken könnte. Ich wünschte, sie würden mehr tun als nur humanitäre Hilfe, also auch die politischen nationalen Anliegen der SyrerInnen unterstützen.
2: Trotz allem gibt es auch handfeste Anzeichen für Wandel. Seit Dezember 2024 sind rund 1,6 Millionen Geflüchtete und knapp 2 Millionen Binnenvertriebene nach Syrien zurückgekehrt. Und auch die Arbeit von Sawatna trägt Früchte, wie Sarah berichtet.
3: In 2016 we were working in Homs city and it was besieged area, there is a besieged neighborhood.
0: 2016 haben wir in der Stadt Homs gearbeitet, in einem belagerten Viertel namens Al-Wair. Dort haben wir mit Kindern ein psychosoziales Unterstützungsprogramm begonnen, darunter ein Kind, sein Name war Ahmed. Ahmed war sehr gewalttätig, kam mit einem Messer in die Schule und fügte sich manchmal Selbstverletzungen zu, weil er so viel Folter im Krieg miterlebt hatte. Einmal griff er sogar die Betreuerin an und riss ihr den Hijab herunter. Aber im Laufe des Programms begannen wir, ihm friedlich zu begegnen. Die Betreuerin brachte ihm bei, wie man kommuniziert und zusammenarbeitet. Nach zwei Sitzungen ließ er sein Messer schon zu Hause. Er hatte eine sehr starke Persönlichkeit, war wirklich ein geborener Anführer und begann, die anderen Kinder zu führen. Statt sie zum Kämpfen außerhalb der Schule anzustiften, begann er, sie zum Singen zu bringen. Er hatte eine schöne Stimme und gründete einen kleinen Chor. Sie sangen traditionelle und sogar revolutionäre Lieder in der Schule. Am Ende des Programms war Ahmed viel weniger wütend als zu Beginn. Er baute friedliche Beziehungen zu den anderen Kindern auf und behielt seine starke Persönlichkeit, nutzte sie aber jetzt für gute Dinge.
3: He keep his strong personality, but he use this personality to do a good things. And also I have this story of the girl Safa. Safa was educated in our center. She started education in 8 years when she was 8 years old.
0: Und dann gibt es die Geschichte eines Mädchens. Ihr Name war Safa. Sie kam mit 8 Jahren zu uns ins Bildungszentrum und als wir sie wieder trafen, war sie 15. Sie erzählte uns, wie dankbar sie dem Zentrum sei, weil sie durch uns in die Schule zurückkehren konnte und jetzt die Sekundarschule besucht. Sie hatte mit ihrem Vater gesprochen, der eigentlich wollte, dass sie nicht weiter zur Schule geht. Aber sie überzeugte ihn, dass sie ihre Bildung fortsetzt, statt zu heiraten. In der Gegend, wo Mädchen oft schon mit 12 Jahren verheiratet werden, ist das eine große Errungenschaft. Ich hatte das Gefühl, dass wir wirklich etwas bewirkt haben, weil sie sich in diesem Alter dagegen entschieden hat.
3: I think it's a great achievement. I feel that I did a lot of things because she refused to marry in this age.
1: What does give you hope?
2: Was gibt dir neben diesen schönen Geschichten Hoffnung für die Zukunft Syriens?
3: The Syrians themselves. After what happened in 60 years in Syria, you can't understand that the liberation came white like this.
0: Die Syrerinnen selbst. Nach dem, was in den letzten 60 Jahren in Syrien passiert ist, hätte niemand erwartet, dass die Befreiung so verhältnismäßig gewaltarm verlaufen würde. Ich weiß, dass wir diese Herausforderung überwinden und den Wandel wirklich anführen können. Es gibt äußere Faktoren, die die Politik in Syrien mitbestimmen. Israel, die USA, die Türkei, sogar

0: arabische Länder mischen sich ein. Aber ich glaube, die SyrerInnen werden sehr hart dafür kämpfen, den Staat aufzubauen, von dem sie träumen.
1: I think the Syrian will fight very hardly to build their state as they dream.

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Dat waren die eerste originale blue suede shoes van Carl Perkins. Aangespeeld december 1955, want veröffentlicht op Sun Records, de 21ste januari 1956. Heute die fünfte Folge van onze Sun Label Special Reihe. Rockabilly Music on Sun Records. Damals in 1956 een totale revolution in Amerika. In 1955 bereits Elvis Presley. Aber auch in 1956 natürlich Carl Perkins. Und da kam auch Johnny Cash, Roy Orbison und viele, viele andere. Heute bei uns die fünfte Folge Sun Records bei uns in the Rocking 50s. Und diesmal nicht alle platten auf chronologische Datenreihe. Warum? Weil nicht alle Release Datums sind bekannt. Und insbesondere die Studio Takes Datums sind nicht mehr exakt genau bekannt. Aber trotzdem, Januar 1956 bis

Juni 1956, heute alle platten. Bij ons in de Rocking 50s, Sun Records, de Sun Studio, de 706 Union Avenue. 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

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Das war Malcolm the Everton mit Rockin' with my baby, Rockabilly Music. Okay, letzte Woche in die vierte Folge haben wir bereits die Miller Sisters gespielt mit Someday You Will Pay, eingespielt circa Mitte 1955, August 1955. Aus der gleichen Ära-Zeit haben sie auch There's No Right Way to Be Wrong eingespielt. Wurde aber erst in 1956, 14. Jänner, von dem Producer Sam Phillips veröffentlicht auf Sun Records. Diese Platte ist noch eindeutig total

That's it. The Miller Sisters mit There's No Right Way to Do Me Wrong. Eingespielt in 55 und von Sam Phillips erst veröffentlicht auf Sun Records in der Umgebung von Memphis, Tennessee, den 14. Januar 1956. In diese erste Monate von 56 verschiebt den musikalische Stilrichtung auf Sun Records eindeutig von Hillbilly Richtung Rockabilly. Und einer der ersten Rockabillys, die damals bereits in 1955 als einer der ersten Stunden dabei war, das war Charlie Feathers. Und wir haben jetzt hier Charlie Feathers mit Frankie and Johnny.

Das war Charlie Feathers, Top Notch, First Class, Rockabilly Music aus den Sunstadel. Anfang 1956 verliert der Producer Sam Phillips immer mehr, ja, wie soll ich es sagen, Interesse in Rhythm and Blues Musik. Denn Rhythm and Blues verschwindet radikal aus dem Sun Studio von der Sun Label in 1956. Und einer der allerletzte Rhythm and Blues Artisten auf Sun Anfang 1956, das war Roscoe Gordon. Er hat damals noch den Chicken veröffentlicht auf Sun. Und auch einige Songs aus dieser Ära, Anfang 1956, wurden damals nicht veröffentlicht. Wie zum Beispiel auch Let's Get High. Hier ist Roscoe Gordon.

Yeah, get the cat now, let's rock! Dopperkings and Honey Don't. Heute die fünfte Folge von unserer Sun Special Reihe. Heute hauptsächliche Platte und auch unreleased Material aus der Periode 1956. Jänner 1956 bis Juni 1956. 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De allerlaatste Hillbilly-platte midden in de grote Rockabilly-revolution 1956. Dusty en Dot Rhodes, I'm gonna romp and stomp! Gonna romp!

swing your gal around and around, do-si-do, Slim Roots. War das mit Gonna Romp and Stomp mit Dusty Roads. Veröffentlicht am 28. April 1956 auf Sun Records, Label Nummer 238. Heute in diese fünfte Folge spiele ich übrigens nicht alles exakt genau auf chronologische Datenreihe. Das ist nämlich fast unmöglich. De nächste Platte wurde veröffentlicht auf Sun 239, wurde aber eingespielt am 21. April veröffentlicht auch Ron Schmidt und Rock'n'Roll Ruby.

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Das war Ron Schmidt mit seiner Rock'n'Roll Ruby, 21. April 1956, Sun Records, Memphis, Tennessee. Von Rockabilly noch einmal zurück Richtung Rhythm and Blues, Roscoe Gordon, and I'm gonna shake it.

Das war Jackals mit Slow Down, veröffentlicht in Mai 1956, Sun Records, Label Nummer 240. Vor eine Woche haben wir weer in die vierte Folge von unserer Sun Special Reihe bereits auch Johnny Cash gespielt mit seiner ersten Platte Cry, Cry, Cry. 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

Ja, das war Johnny Cash mit Brakeman's Blues, niemals veröffentlicht und auch nicht komplett erhalten geblieben aus dem Sun Studio. 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

Das war Roy Orbison mit seiner ersten Sun-Label-Single Ubi Dubi aus 19. Mai 1956. Der Producer Sam Phillips hatte damals in 1956 und eigentlich überhaupt generell wenige Mädels veröffentlicht damals auf Sun. Einer der wenigen, das war Maggie Sue Wimberly, damals 14 Jahre alt. Sie hat auch in dieser Zeit von Johnny Cash und Roy Orbison auch Rockabilly eingespielt. Aber Sam Phillips hat, was betrifft Rockabilly, nichts van ihr veröffentlicht. Eine 14-jährige Rockabilly-Mädel haben wir jetzt also hier. Maggie Sue Wimberly mit Rock'n'Roll Simon Tree.

Yeah, das war Maggie Sue Wimberly mit dem Rock'n'Roll Cinnamon Tree. Okay, de eerste platte van Billy Lee Riley wurde in deze tijd era ook veröffentlicht op Sun Records. 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

Billy Lee Riley war das mit seiner ersten Blues-Rockabilly-Platten auf Sun Records mit Trouble Bound. Flying Saucers Rock'n'Roll spielen wir natürlich nächste Woche in die sechste Folge van onze Sun Special Reihe. Blues Rockabilly, Tal Perkins en Bob and the Blues.

The Rhythm and Blues must be going round. Das war Carl Perkins mit Bob and the Blues. De producer Sam Phillips had also angefangen met Rhythm and Blues. Anfang der 50er Jahre bis circa 55. 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In März 56 had de producer Sam Phillips schlussendlich die letzte Bluesplatte veröffentlicht. 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

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Das war Sonny Burgess mit We Wanna Boogie, Sun Records, Rockabilly, 56. Okay, noch einmal. Johnny Cash and Get Rhythm. Hey.

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1: Get Rhythm When You Get The Blues, met Johnny Cash, geht diese fünfte Folge von unserer Sun Label Special Reihe bei uns in der Rocking 50s für heute wieder zum Ende. Eine Stunde Sun Label, Hillbilly, Rockabilly und Rhythm and Blues, Januar 1956 bis circa Juni 1956. Nächste Woche die sechste Folge und voraussichtlich auch die letzte Folge in unserer Sun Special Reihe. Juni, Juli 1956 bis Dezember 1956. Nächste Woche auch natürlich dabei die allererste platte van Jerry Lee Lewis. Gerne bis nächste Woche, dan keep on rocking.
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Oui, merci Adama. C'est vraiment un bon artiste là. Vraiment, c'est qu'on a souhaité une bonne musique qui fait vraiment le moral pour venir encore pour danser. Meine liebe Leute, heute ist wir machen es am Schluss bei Voice of Africa. Wir alle grüßen eine wunderschöne Wochenende und wir beginnen eine neue Woche morgen. Nicht vergessen, morgen ist African Time 9 Uhr. Wir sind noch immer da. Ja, ich wünsche euch einen wunderschönen Abend und das ist Jojo in the Studio saying bye from now. 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